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5: Im Studio Lukas Paulik. Hotels und andere Quartiergeber von Verwaltungsaufgaben entlasten und zugleich Echtzeitdaten gewinnen, um Besucherströme besser lenken zu können. Das erhoffen sich die Verantwortlichen des Landes durch die Digitalisierung der Gästemeldung in Salzburg. Die An- und Abmeldung von Urlaubsgästen soll künftig per Gesetz ausschließlich digital erfolgen. Die Sturzflut im Grenzgebiet zwischen Nepal und dem autonomen Gebiet Tibet, die am Mittwoch für zahlreiche Tote und Vermisste gesorgt hat, ist nach Angaben der US-Erdbebenwarte USGS von einem Gletscherabbruch ausgelöst worden. Was zu dem Abbruch führte, ist noch offen. Fachleute vermuten aber, dass die Erderwärmung zu den Ereignissen beigetragen hatte. Insgesamt wurden bereits mehr als 380 Todesopfer geborgen. Über 1300 Menschen gelten noch als vermisst, darunter auch zahlreiche Ausländer. Das Ringen um den künftigen billionenschweren EU-Finanzrahmen bewegt sich auf die heiße Phase zu. Damit schlägt die Stunde der frugalen EU-Länder, darunter auch Österreich. Bundeskanzler Christian Stocker erneuerte gestern in Berlin die Allianz der sparsamen Nettozahler. Gemeinsam mit den Regierungsspitzen von Deutschland, Dänemark, Finnland, der Niederlande und Schweden appellierte er, dass der vorliegende Vorschlag der EU-Kommission um mehrere hundert Milliarden Euro reduziert werden müsse. Er sei schlicht unbezahlbar, so Stocker. Und mit einem sicheren 3:0 Heimsieg gegen Schwedens Meister Mjällby ist der FC Salzburg gestern in die Ligaphase der UEFA Europa League eingezogen. Die Wiener Austria hat den Einzug in die Ligaphase der UEFA Conference League dagegen verpasst. Die Veilchen kamen gestern daheim gegen Sporting Braga nicht über 0:0 hinaus und schieden gegen den Europa League Halbfinalisten aus dem Vorjahr mit dem Gesamtscore von 0:2 aus. Somit geht die heurige Saison in der Liga Phase der Conference League ohne rot-weiß-rote Beteiligung über die Bühne.
6: Einen schönen guten Morgen am Freitag. Mit viel Sonnenschein geht es da heute durch den Tag. Sommerlich heiß wird es da heute mit 32 Grad. Ein paar Wolken ziehen da drüber, im Laufe des Nachmittags dann Gewitter. Und jetzt gibt es dann gleich diese Mondfinsternis. Fast eine totale, nur fast. Um 6.13 Uhr ist es dann soweit, wenn die Erde den Mond bedeckt. Bis dahin. Alles gut auch auf Salzburgstraßen, deshalb starten wir rein in diesen wunderbaren Freitag mit einem großen 90er. The Cure, Friday, I'm in Love. Was für ein Motto für diesen Tag. Guten Morgen.

0: Dua Lipa für den richtigen Sound, sorgt sie an diesem Freitagmorgen. An einem wichtigen Morgen, es ist 9:09 und in genau, lasst mich rechnen, in 4 Minuten ist es soweit, da gibt es den Höhepunkt der Mondfinsternis. Nahezu total bei uns hier in Österreich, bei uns in Salzburg, 6:13 Uhr. Was passiert da? Der Helmut Windhager ist ein Fan, ist jetzt schon auf der Sternwarte in Salzburg mit vielen, vielen anderen. Was passiert denn da in 4 Minuten?
1: Das heißt, Mond, Erde, Sonne stehen in einer Linie und zwar in der Reihenfolge. Das heißt, die Erde deckt die Sonne gegenüber dem Mond ab, also der Mond erlebt eine Finsternis durch die Erde verursacht.
0: Und da sehen wir dann in genau ja mittlerweile 3 Minuten, ein bisschen Zeit haben wir noch. Ansonsten wird es hell bald in ganz Salzburg und ein guter Tag steht an mit viel Sonnenschein. Den perfekten Sound gibt's von Leonie und Callum Scott. Skate, schönen guten Morgen.

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Unsere Bullen können wieder siegen. Wir haben es letztes Mal auch schon, aber 3-0 gestern. Das heißt, Euroleague steht an, heute Auslosung. Da ist natürlich was sonst Wichtiges gleich bei uns in den Nachrichten. Um 6:30 auf Antenne Salzburg.

0: sorgt für den perfekten Sound, hm? Für diesen Freitag, für diesen heißen Badefreitag. Was machen wir heute noch so?
1: Boah, ich freue mich schon wieder so heute nach der Arbeit in Fuschelsee zum Gern. Fuschelsee ist halt echt saugeil.
0: Jawohl. Hat momentan 23 Grad, passt doch ganz gut. Draußen noch ein bisschen kühler.

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6: Nächstes Asfinag-Pilotprojekt auf der Tauernautobahn bei Werfen. Und Europa League fix, Konaté und Tabakovic schießen Bullen in die Ligaphase. Es ist 6.30 Uhr, einen schönen guten Morgen. Runde 5 für die Pilotprojekte der Asfinag auf der Tauernautobahn. Dieses Mal wird die Auffahrt bei Werfen und die Abfahrt am Zubringer Bischofshofen gesperrt. Werfen blickt deshalb mit Spannung auf morgen, denn getestet wird quasi die Lieblingslösung der Gemeinde. Vor der Ausfahrt vor Werfen wird eine Portalampel installiert, erklärt Werfens Bürgermeister Hubert Stock.
7: Dass eben dann die Ausfahrt vor Werfen nach wie vor zur Verfügung steht, aber eben die Blockabfertigung nicht vorn Tunnel Hilversberg stattfindet, weil dies für uns dann immer vermehrter Verkehr auf der Bundesstraße bedeutet, sondern eben vor der Ausfahrt vor Werfen schon.
6: Diese Lösung habe sich bereits während der Tunnelsanierung bewährt, so Stock. Nächste Woche folgt dann das letzte Versuchsszenario. Danach heißt es evaluieren, welche Lösung sich am besten bewährt hat. Diese könnte dann schon im nächsten Jahr zum neuen Standard werden. In Zell am See Kaprun steigt am Sonntag ein Sportevent der Extraklasse. Rund 2500 Athleten aus über 60 Nationen messen sich vor der beeindruckenden Naturkulisse beim Ironman. 1,9 Kilometer Schwimmen im glasklaren Zellersee, 90 Kilometer Radfahren mit 870 Höhenmetern rauf auf den Filzensattel und am Ende wartet ein Halbmarathon mit Zieleinlauf direkt in der Zeller Innenstadt. Im letzten Jahr waren über 100 Profiathleten dabei, so Michael Amon, der Marketingleiter vom Tourismusverband Zell am See Kaprun.
8: Das ist wirklich ein unglaubliches Profifeld, was es sonst nur bei Europameister- oder Weltmeisterschaften gibt. Und da sind wir wirklich stolz darauf. Na, ich denke, das ist die Kulisse. Es gibt echt ein paar tolle Hotspots, nicht nur beim Schwimmstart oder dann beim Laufen oder eben rauf auf dem Filzensattel auf über 1700 Meter.
6: Die Veranstaltung bringt der Region rund 22.000 Nächtigungen und einen enormen Werbewert. Außerdem ist die Strecke zur schönsten Ironman 70.3 Strecke der Welt gewählt worden. Und mit einem sicheren 3:0 Heimsieg gegen Schwedens Meister Mjällby sind die Salzburger Fußballbullen gestern in die Ligaphase der UEFA Europa League eingezogen. Ein Doppelschlag von Karim Konaté und ein Treffer von Haris Tabakovic haben den Aufstieg gesichert. Die Auslosung für die Ligaphase erfolgt heute um 13 Uhr in Monaco. Am Sonntag um 19 Uhr bestreiten die Bullen dann ihr nächstes Spiel zu Hause gegen die Wiener Austria.
9: Danke, Lucky. Schönen guten Morgen. Rein geht's in diesen Freitag. Die Temperaturen erreichen heute 32 Grad. Das heißt, es wird heute sommerlich heiß. Momentan schon 18 Grad in der Stadt Salzburg, 13 Grad in Zell am See. Ein bisschen kühler, Zeit zum Durchlüften. Viel Sonnenschein heute im Laufe des Nachmittags. Gewitter mit dabei.
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9: 6.33 Uhr, nichts los, da starten wir gut rein in diesen neuen Tag mit dem perfekten Sound für euren Freitag und Lenny Kravitz, was für ein 90er. 3 nach halb 7.

0: einer der Gründe, warum Salzburg das schönste Bundesland Österreichs ist, ist, dass einfach so viel los ist. Wir haben einen Ironman an diesem Wochenende. Wir haben zum Beispiel in Elixhausen einen Kirtag. Wir haben Pfandlfest, wir haben Mandlinger Dorffest. Und wir haben die Hundeausstellung bei uns in Salzburg am kommenden Wochenende mit über 3700 Hunden in Salzburg. Allein bei der Ausstellung natürlich. Und vor allem mit ganz viel Leckerlis mit dabei. Achtung, was glaubt ihr, wie viel Leckerlis sind da mit dabei bei so einer Hundemesse am Wochenende? Wir reden von Tonnen. Jetzt kommt's, zuhören.
1: 8 Tonnen. Also ihre viel wird da natürlich konsumiert und gekauft und mit heimgenommen und als Belohnung hergenommen.
0: Sie, Carola, kurz mal die Eventplanerin von der Hundeausstellung. 8 Tonnen Leckerlis braucht man nicht. Unsere Leckerlis sind die größten Songs. Wie wär's mit Miles Smith? Jetzt zum Start rein als Leckerli für diesen Freitag.

0: Guten Morgen, in 2 Minuten, 6:45.
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10 Minuten vor 7, so, es tut sich schon ein bisschen was vor Bergheim in Fahrtrichtung Salzburg. Fangt schon langsam ein bisschen an. In fast 2 Wochen beginnt dann wieder die Schule, aber heute ist Freitag, das Wochenende steht vor der Tür, ein Sommerwochenende, ein sommerlicher Freitag. Und die perfekte Musik für die Einstimmung für den Freitag gibt es bei uns mit Sophie B. Hopkins. 10 Minuten vor 7.

Antenne Salzburg am Freitag. Und es gibt einfach Songs, die klingen schon nach Wochenende. Findet ihr nicht auch? Also ich finde zum Beispiel diese hier. Klingt schon ein bisschen so, das Wochenende ist in Sichtweite. Der Freitag heute wird gut. Mit Antenne Salzburg seid ihr immer mit dabei. Mike Perry, 7 vor 7.

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6: Im Studio Lukas Paulik. 102 Zimmer wird das neue Hampton bei Hilton in der Schmiedinger Straße in Salzburg beherbergen. Das Hotel schafft 20 neue Arbeitsplätze und wird offiziell in der zweiten Septemberwoche feierlich eröffnet. Nachdem CIA-Direktor John Ratcliffe am Dienstag unangekündigt nach Moskau gereist war, sind nun Spekulationen über den wahren Grund des Besuchs entbrannt. Berichte, wonach Ratcliffe Russland vor einem Angriff auf NATO-Verbündete gewarnt haben soll, wies der Kreml gestern jedoch zurück. Aus den USA heißt es, das Treffen sei eher routinemäßig gewesen. Konsequente Maßnahmen beim Thema Gewaltschutz haben Innenminister Gerhard Karner und Frauenministerin Eva-Maria Holzleitner angekündigt. Das Budget im Innenministerium dafür werde im kommenden Jahr auf 27 Millionen Euro erhöht. Die Zahl der Präventionsbeamten hätte sich auf über 1.400 verdreifacht. Und zwei Kunstdiebe haben gestern Nachmittag ein Ausstellungsstück aus dem Museum für angewandte Kunst in der Wiener Innenstadt gestohlen. Dem Vernehmen nach handelt es sich wohl um einen königlichen Halsschmuck mit 673 Diamanten und mehr als 200 Karat. Aus der Beschriftung geht hervor, dass das Collier einst der Königin Nasli von Ägypten gehört hat.
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8: Die Sonne tut sich noch ein bisschen schwer, kommt bald raus im schönsten Bundesland Österreichs. Dann wartet ein sommerlicher Freitag auf uns. Die Temperaturen erreichen heiße 32 Grad. Im Laufe des Nachmittags ziehen dann ein paar Gewitter auf.
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9: 6:58, wunderschöne guten Morgen. Es läuft noch gut auf Salzburg Straßen. Ihr kommt gut voran. Eine gute Fahrt.
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8: Und das ist so ein richtig cooler 90er, der klingt schon richtig nach Wochenende, findet ihr nicht auch? Geht schon langsam rein und dann kommt er. Die Sonne kommt auch noch raus, ist der Freitag. OMD auf Antenne Salzburg.

0: Also dieser 90er tut meinen Ohren heute Morgen so gut. Ich war ja gestern bei den Festspielen und da habe ich unter anderem auch Benjamin Britten gehört. Und das ist ja ganz was anderes.
1: Das ist ein Komponist übrigens.
0: Genau.
1: Der lebt nicht mehr. Also den hast du nicht persönlich gehört, sondern Musik von ihm.
0: Was dann dort in deinen Ohren drin hängt, kannst du eigentlich auch nicht rauswaschen, sondern nur raushören. Bevor ich mir jetzt so über Lady Gaga... Ich mache mal kurz einen Kaffee, dann erzähle ich dir über meinen gestrigen Festspielabend.
1: Okay.
0: Weil so mit 30 Grad im Anzug...
1: Och, der Herr war bei einem Festspiel bei 30 Grad im Anzug.
0: Ja, genau, so macht's Leben Spaß. Machen wir gleich nach Lady Gaga.

0: 10 nach 7 schon, und das heißt, wir gehen mit Kathi und Christian. Und der Herr war gestern bei den Festspielen. Im Anzug bei 30 Grad.
1: Hey, seid froh, dass ich dahin gehe für euch. Dann kann ich euch erzählen, wie das ist. Und gelitten habe ich auch.
0: Ach, gegrüßt, ja.
1: Also, es ist ja wirklich, du hast da einen Anzug an und dann gehst du bei 30 Grad durch diese Hofstallgasse. Weißt du, wie sich da dieser Anzug an deinen Körper anschmiegt, wenn ich so formulieren darf.
0: Dann sieht halt keinen Anzug an.
1: Ja, was willst du in der kurzen Hose? Weißt du was? Ich habe Japaner in kurzer Hose und T-Shirt und Crocs gesehen bei diesem Konzert gestern.
0: Ah ja, das finde ich passt dann auch wieder nicht.
1: Das sind halt die Touristen, die noch so die letzten Karten gekauft haben.
0: So, der Christian war gestern beim Festspielen. Was war denn das bitte? Also in Carmen warst du ja nicht.
1: Nein, das war dieses Young Singers Project. Da gibt es ja dieses Projekt für junge Sänger. Da ist übrigens auch in der Pause an den Festspiel-Mäzenen, an den Herrn Kühne gedacht worden, jetzt kürzlich verstorben worden ist. Hat die Frau Hammer ein paar nette Worte gesagt. Und dann sind alle kurz aufgestanden und dann haben sich sofort wieder hingesetzt, weil eine Schweigeminute bei den Festspielen dauert dann doch nur 10 Sekunden.
0: Also wie beim Fußball quasi.
1: Ja, und ich möchte nochmal darauf hinweisen, 30 Grad, Anzug und dann, wo waren unsere Karten, weil was kann ich mir leisten? Zweiter Rang im Haus für Mozart. Bist du mal zu Fuß in den zweiten Rang im Haus für Mozart ohne Atemmaske raufgegangen?
0: Und da gibt es auch diese Säulen. Bist du da dahinter gesessen?
1: Nein, das bin ich. Nein, im Rang gibt es keine Säulen. So, wie auch immer. Auch dann musikalisch schwierig, deswegen Ohren reinigen. Und deswegen alles, was für euch auch vielleicht diese Woche passiert ist, was nicht ganz so optimal war.
0: Ja.
1: Wir haben die Hymn for the Weekend. Gibt's gleich mit Coldplay und vorher Giants mit Michael Schulte. Hier ist Antenne Salzburg. Und nach

0: kurz vorm Wochenende. Mit Coldplay. Der Hymne fürs Wochenende. Wohl wahr, oder? Salzburgs beste Musik, einfach mehr Musik bei Abwechslung an diesem Freitag, kurz vorm Wochenende.
1: Wie war eigentlich gestern dieses Live im Park?
0: Super.
1: Schön laut.
0: Großartig. 5000 Menschen begeistert, friedlich, alle haben gefeiert.
1: Weil die Kathi wohnt ja in Parsch, das heißt, du kannst das Konzert dir eigentlich auch gratis in deinem Garten anhören, trotz Lärmschutzwand.
0: Gute ist, dort ist natürlich, es sind schon Kloster, aber nicht so viele. Man kann dann nach Hause aufs Klo gehen. Das haben dann mehrere Menschen bei uns gemacht und sind dann wieder hingegangen.
1: Ja.
0: Muss auch jemand.
1: Ja, das sind ja natürlich sind die. So, was macht's mir ihr heute? Wir haben da eine junge Dame aus Kuchl, ist die Bianca.
2: Also ich finde es richtig cool, dass jetzt nochmal so schöner wärmer wird und dass man heute jetzt auch wieder mehr machen kann.
1: Jawohl. Ah, und deswegen geht auch sie heute übrigens baden.
0: Schau.
1: Ja, die ist dann in dem See genauso nass wie ich in meinem Anzug gestern bei den Festspielen.
0: Ja, ist schon klar, Christian.
1: Also jetzt brauchen wir nur noch einen 90er mit Donna Lewis und wir können reinstarten in einen wunderbaren Freitag. 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

0: Guten Morgen.
1: Also der Gegner vom LASK wird Real Madrid sein, oder?
0: Ja, und Liverpool.
1: Ja, ich glaube, Real Madrid sucht gerade auf Google Maps, wo Linz ist.
0: Ja, ich glaube, die werden die LASKer nicht unterschätzen.
1: Das glaube ich auch nicht. Vor allen Dingen finde ich das cool. Ich finde das cool für den LASK. Wie auch immer, Salzburg ist ja auch weiter.
0: Und das ist noch viel wichtiger für uns, entschuldigen, heute Auslosung dann für die Euroleague. Wir sind Euroleague. Ist ja auch was wert.
1: Ich finde, wir sollten nochmal einen Nachbericht zu dem Spiel machen. Da haben wir nämlich auch den Dani Röhl. Es wird zwar ein bisschen sächsisch, weil der ist ja leicht sächsisch, aber wenn er gewinnt, darf er auch sächseln, wenn er ja möchte. Das 19-Themen gleich in 7 Minuten mit allem, was sonst so wichtig ist, aus Salzburg, Stadt und Land in den Antenne Salzburg Nachrichten. Und hier ist Eva Max.
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2: Tauernautobahn bei Werfen, nächstes Asfinag-Pilotprojekt und Salzburger Fußballbullen fix in der Europa League. Es ist 7.30 Uhr, einen schönen guten Morgen. Runde 5 für die Pilotprojekte der Asfinag auf der Tauernautobahn. Dieses Mal wird die Auffahrt bei Werfen und die Abfahrt am Zubringer Bischofshofen gesperrt. Werfen blickt deshalb mit Spannung auf morgen, denn getestet wird quasi die Lieblingslösung der Gemeinde. Vor der Ausfahrt vor Werfen wird eine Portalampel installiert, erklärt Werfens Bürgermeister Hubert Stock.
3: Dass eben dann die Ausfahrt von Werfen nach wie vor zur Verfügung steht, aber eben die Blockabfertigung nicht vorn Tunnel Hilversberg stattfindet, weil dies für uns dann immer vermehrter Verkehr auf der Bundesstraße bedeutet, sondern eben vor der Ausfahrt von Werfen schon.
2: Diese Lösung habe sich bereits während der Tunnelsanierung bewährt, so Stock. Nächste Woche folgt dann das letzte Versuchsszenario. Danach heißt es evaluieren, welche Lösung sich am besten bewährt hat. Diese könnte dann schon im nächsten Jahr zum neuen Standard werden. In Zell am See Kaprun steigt mit dem Ironman am Sonntag ein Sportevent der Extraklasse. Rund 2500 Athleten aus über 60 Nationen messen sich vor der beeindruckenden Naturkulisse, die bereits zur schönsten Ironman-Strecke der Welt geworden ist. Im letzten Jahr waren über 100 Profiathleten mit dabei. Die Veranstaltung bringt der Region außerdem rund 22.000 Nächtigungen und einen enormen Werbewert. Und mit einem sicheren 3:0 Heimsieg gegen Schwedens Meister Mjällby sind die Salzburger Fußballbullen gestern in die Ligaphase der UEFA Europa League eingezogen. Ein Doppelschlag von Karim Konaté und ein Treffer von Haris Tabakovic haben den Aufstieg gesichert. Trainer Danny Röhl.
4: Alles in allem bin ich sehr zufrieden. Ich glaube, das gehört schon noch dazu, in unserem Lernprozess Kontrolle in den Spielen zu haben. Und ich finde, ab der 60. hat man gemerkt, der Gegner war müde. Ja, und er wird erst müde, wenn du den Gegner bespielst.
2: Die Auslosung für die Ligaphase erfolgt heute um 13 Uhr in Monaco. Am Sonntag um 19 Uhr bestreiten die Bullen dann ihr nächstes Spiel zu Hause gegen die Wiener Austria.
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6: Mit viel Sonnenschein geht's rein in diesen Tag. Sommerlich heiß wird's heute mit 32 Grad. Im Laufe des Tages ziehen allerdings ein paar Gewitter drüber. Momentan messen wir 18 Grad in der Stadt Salzburg. Ein bisschen kühler ist es in Radstadt bei 12 Grad.
7: Kurzer Blick auf Salzburg Straßen um 7:35 und wirklich sehr kurz. Und das ist das Schöne und die gute Nachricht, ihr kommt's gut voran. Eine gute Fahrt mit Kathi und Christian.
8: 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Finden Sie nicht auch?
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1: Ist der Freitag, was steht an am Wochenende? Ist ja ganz viel los in ganz Salzburg. Wir haben auf der Festung ein Fest, wir haben in Elixhausen den Kirtag.
2: Dann haben wir den Ironman dieses Wochenende, haben wir eh gerade gehört.
1: Ironman ist auch am Wochenende. Und heute ja eigentlich wieder Badewetter, sobald die Sonne rauskommt. Wir bekommen heute 32 Grad.
3: Boah, ich freue mich schon so heit nach der Arbeit, in den Fuschlitzel zu hupfen, weil es ist so schön Wetter und wird richtig klasse hoffentlich.
2: Ja, sicher wird es klasse. Klasse. Und den richtigen Sender habt ihr auch eingeschaltet mit mehr Musik, mehr Abwechslung und Cat's Eye.

0: Antenne Salzburg hier, einen wunderschönen guten Morgen. Es ist der Freitag. Ein Wanderwochenende steht vor der Tür. Es wird sonnig und es ist nicht mehr so warm. Perfektes Wanderwetter, oder? Christian, geht dir nicht so gern wandern, muss man aber dazu sagen?
1: Nein, ich werde Tennis spielen gehen mit meiner Tochter dieses Wochenende wieder.
0: Ah, wirklich?
1: Mhm. Und wir machen das immer in der Halle, weil da ist sonst niemand.
0: Oh, super.
1: Aber ist ja wurscht.
0: Unser Maxi, unser Sommerpraktikant aus Sitzenheim, der, mit dem kennst du auch Tennis spielen, du bist ein super Tennisprofi, aber eigentlich wollte ich über das Wandern reden.
2: Ja, man kann über beides reden.
0: Nimmt man Schläger auch zum Wandern mit eigentlich?
1: Dass so man ein irgendwie auf der Alm. Was ist denn das für eine Frage? Wir waren auf der Alm ein paar Bälle klopfen, natürlich. Gib uns deine geheime Wanderroute in Sitzenheim. Gibt's da eine? Geht man da mal nach Wals rüber?
2: In Sitzenheim ist schwierig, da gibt's natürlich keine Berge, aber wir gehen gerne nach Deutschland um, auf dem Hügel.
1: Oh.
0: Hügel? Ah, das ist der...
2: Da gibt's einen Johannes- und einen Ulrichshügel und wir gehen immer über beide.
0: Ah, das ist das, wo so ein Kirchel drauf ist. Das sieht man ja eigentlich von Salzburg auch sehr schön. Mhm. Oh, und gibt es da oben auch eine Wirtschaft?
2: Ja.
0: Ah, also das nimmst du keine Jausen mit, oder was? Weil sonst geht man zum Wandern ja nicht mehr einen Rucksack mit Würstel und so.
2: Das kommt natürlich auch mit der Jausenpause, wird immer eingelegt.
0: Ah, okay.
1: Also für mich, der Satz des Tages ist erstens, ja, und dann das Geräusch dazu. Mach's nochmal.
2: Welches?
0: Dann läuft's. Also, ein gutes Wanderwochenende steht vor der Tür mit perfektem Wetter. Und der Tinder Salzburg ist immer mit dabei, egal was ihr macht.

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2: 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Das Fest findet bei jedem Wetter statt.
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2: Im Studio Lukas Paulik. Runde 5 in der zweiten Fußball-Bundesliga führt den SV Austria Salzburg heute nach Niederösterreich. Um 18.30 Uhr treffen die Violetten auf den bis dato punkt- und torlosen SKN St. Pölten. Die Austria liegt nach 4 Runden mit starken 9 Punkten auf Platz 2. Demonstranten haben gestern in einem Lager von Migranten in der spanischen Nordafrika-Exklave Ceuta Feuer gelegt und die sofortige Rückführung der Menschen nach Marokko gefordert. Am Strand Benitez, wo die Menschen seit Wochen kampieren, waren in Fernsehbildern Zivilisten zu sehen, die immer wieder Gegenstände ins Feuer warfen. Das Urteil im Mordprozess rund um den Tod von Jennifer Scharinger im Jänner 2018 ist gefällt. Der 33-jährige Ex-Freund wurde gestern zu lebenslanger Haft und einer Einweisung in ein forensisch-therapeutisches Zentrum verurteilt. Verteidigerin Astrid Wagner meldete dagegen Nichtigkeitsbeschwerde und Berufung an. Das Urteil ist somit nicht rechtskräftig. Und die erste Teilnahme an der UEFA Champions League hat sich für den LASK nicht nur finanziell bereits ausgezahlt. Mit dem Gastspiel bei Rekordsieger Real Madrid wartet ein absolutes Highlight in der Vereinsgeschichte auf den österreichischen Meister. Außerdem kommt mit Liverpool ein alter Bekannter aus Europa League-Zeiten nach Linz. Weitere Gegner sind die portugiesischen Teams Porto und Sporting Lissabon, Bodo Glimt, Fenerbahce, Slovan Bratislava und AEK Athen.
3: Einen wunderschönen guten Morgen. Mit viel Sonnenschein geht's da heute schon rein im Pongau. Zum Beispiel strahlender Sonnenschein für euch in Radstadt bei 13 Grad. Über der Stadt Salzburg hängen da ein paar Wolken. Kommt aber bald die Sonne raus im Laufe des Tages. Dann viel Sonnenschein, am Nachmittag dann Gewittergefahr.
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6: 3 nach 8, wunderschönen guten Morgen. Es läuft gut auf Salzburgstraßen. Ihr kommt gut voran. Eine gute Fahrt.
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6: Und natürlich auch mehr 90er. Hier mit Bon Jovi.

0: Es gibt so viele Gründe, warum Salzburg das schönste Bundesland Österreichs ist. Zum Beispiel auch, weil wir so viele schöne Feste haben. Jetzt auch an diesem Wochenende. Auf der Festung wird gefeiert. In Feistenau gibt es Mülltonnenrennen. Natürlich der Iron Maiden Zell am See, Elixhausen oder ein Kirtag. Und wir haben die internationale Hundeausstellung wieder. Also diese Hundemesse am Wochenende in Salzburg.
1: Solltet ihr einen Hund haben, dann geht's dort bitte hin. Ich hätte mein Handy ausmachen sollen, aber dann merkt ihr, dass es live ist.
0: Mochte nichts.
1: Warte ganz kurz, schön. Ich rufe gleich zurück. Ich bin gerade im Einstieg. Entschuldigung.
0: Wer war denn das jetzt eigentlich?
1: Das war unser Techniker.
0: Ah, der Techniker.
1: Unser Techniker war das.
0: Aber wir reden jetzt von den Hunden. Die haben nämlich.
1: Ich wollte kurz sagen, warum diese Hundeausstellung so cool ist. Und zwar, wenn ihr Hunde habt und ihr sucht irgendwie ein neues Bett oder neue Spielzeuge für den Hund oder sowas,
0: ja.
1: Die kannst du dort alle kaufen und die sind dort meistens günstiger.
0: Ah, wirklich?
1: Ja.
0: Du musst als erstes mal die 3700 Hunde hinter dir bringen. Das sind so viele.
1: Das Messezentrum riecht schon ein bisschen anders, wenn ich das mal so formulieren darf. Weil es bleibt ja nicht alles im Hund drin und bleibt dann alles draußen.
0: Apropos gutes Stichwort, Christian. Denn diese Hunde, 3700, die brauchen ja Leckerlis.
1: Genau. Und wisst ihr, wie viel das sind?
2: 8 Tonnen.
0: Acht Tonnen Leckerlis.
1: Das ist die Carola Kotzmer, das ist die Dame, die das Ganze plant.
2: Also ihre viel wird da natürlich konsumiert und gekauft und mit heimgenommen und als Belohnung hergenommen.
1: Ah, genau.
0: So, also sehr schön. Wir haben auch eine Belohnung, keine Leckerlis. Unsere Leckerlis sind einfach großartige Songs. Wie wäre es mit Mr. C als Leckerli für uns alle für diesen Freitag?
2: 8 Tonnen.
1: Ja, mehr Musik, mehr Abwechslung. Das ist eine coole Nummer, Mr. C.

0: Ich liebe das ja. Ihr könnt euch ja immer bei uns melden. Also auch gerne, wenn man Techniker ist, dann ruft man mich am Handy an, weil ich zu blöd bin, das auszustellen. Eigentlich sind ja bei uns im Studio, sind ja Handys verboten. Eigentlich. Aber ihr könnt wirklich jederzeit anrufen unter 0662 40 80 80. Jetzt haben wir vorher wichtiges Thema angesprochen, weil wir stehen ja vor dem großen Wanderwochenende.
1: Sicher, perfektes Wanderwetter eigentlich. Maxi geht auch wandern, noch in Sitzenheim. Also
2: ja, in
1: Hügel, wie
2: Deutschland drüben. Halt. Ja, genau.
0: In Sitzenheim kann man nicht wandern, da kann es einmal im Kreis um den Dorfplatz gehen und das war's, oder?
1: Aber in Hügel geht's ja
0: also
1: wandern.
0: Also nicht, dass Sitzenheim nicht schön ist, bitte nicht falsch verstehen.
2: Ja, aber es gibt halt nichts zum Aufwiegen.
0: Eben. Ja. So, jetzt hat die Iris angerufen.
3: Hi, ich rede ja gerade über das Wandern. Bei mir darf beim Wandern nie die Jausenbox fallen. Da muss vor allem ganz viel Obst und Gemüse drinnen sein für die Vitamine, aber Proteinriegel darf auch nicht fahren, damit ich
0: schön
3: stark bleibe.
0: Siehst du? Also Iris, du bleibst uns schön stark. Und natürlich auch während dem Wandern nehmt uns mit per Antenne Salzburg App. Link dazu auf unserer Homepage. Und dann habt ihr Antenne Salzburg immer mit dabei mit mehr Musik, mehr Abwechslung und mehr 90ern.

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1: Salzburger Fußballbullen fixieren nach der Pause den Europa-League-Einzug. Und Pilotprojekt auf der Tauernautobahn wird in Werfen mit Spannung erwartet. Es ist 8.31 Uhr, einen schönen guten Morgen. Der FC Red Bull Salzburg ist gestern zum 13. Mal in die Europa League eingezogen. Gegen den schwedischen Meister Mjällby hatten die Bullen von Beginn an das Heft in der Hand, taten sich gegen die gut stehende Abwehr aber schwer. Erst nach der Pause schlug Karim Konaté doppelt zu und Haris Tabakovic fixierte den 3:0 Endstand. Trainer Danny Röhl.
2: Und alles in allem bin ich sehr zufrieden. Ich glaube, das gehört schon noch dazu, in unserem Lernprozess Kontrolle in den Spielen zu haben. Und ich finde, ab der 60. hat man gemerkt, der Gegner war müde. Ja, und er wird erst müde, wenn du den Gegner bespielst.
1: Die Auslosung für die Ligaphase erfolgt heute um 13 Uhr in Monaco. Am Sonntag um 19 Uhr bestreiten die Bullen dann ihr nächstes Bundesligaspiel zu Hause gegen Austria Wien. In Zell am See Kaprun steigt am Sonntag ein Sportevent der Extraklasse. Rund 2500 Athleten aus über 60 Nationen messen sich vor der beeindruckenden Naturkulisse beim Ironman. 1,9 Kilometer Schwimmen im glasklaren Zeller See, 90 Kilometer Radfahren mit 870 Höhenmetern rauf auf den Filzensattel und am Ende wartet ein Halbmarathon mit Zieleinlauf direkt in der Zeller Innenstadt. Im letzten Jahr waren über 100 Profiathleten dabei, so Michael Amon, der Marketingleiter vom Tourismusverband Zell am See Kaprun.
3: Das ist wirklich ein unglaubliches Profifeld, was es sonst nur bei Europameister- oder Weltmeisterschaften gibt. Und da sind wir wirklich stolz darauf. Na, ich denke, das ist die Kulisse. Es gibt echt ein paar tolle Hotspots, nicht nur beim Schwimmstart oder dann beim Laufen oder eben rauf auf dem Filzensattel auf über 1700 Meter.
1: Die Veranstaltung bringt der Region außerdem rund 22.000 Nächtigungen und einen enormen Werbewert. Und Werfen blickt mit Spannung auf die morgige fünfte Runde der ASFINAG-Pilotprojekte auf der Tauernautobahn. Dieses Mal wird die Auffahrt bei Werfen und die Abfahrt am Zubringer Bischofshofen gesperrt. Vor der Ausfahrt vor Werfen wird eine Portalampel installiert und somit wird quasi die Lieblingslösung der Gemeinde getestet. Nächste Woche folgt dann das letzte Versuchsszenario. Welche Lösung sich bei der Evaluierung am besten bewährt, könnte schon im kommenden Jahr zum neuen Standard werden.
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5: Die Sonne tut sich ein bisschen schwer über dem Flachgau, über dem Tenningau, kommt aber schon langsam raus. In der Gebirge schon viel Sonnenschein, 13 Grad momentan in St. Johann, 19 sind schon in der Stadt Salzburg und bis an die 34 Grad kriegen wir heute noch. Das heißt, der Sommer kommt zurück im schönsten Bundesland Österreichs.
6: Ich habe sogar noch bessere Nachrichten von Salzburg Straßen. Berufsverkehr, es läuft. Ihr kommt's gut voran. Eure Meldungen bitte gerne an uns, auch natürlich am Wochenende. Unsere Verkehrsabteilung ist doppelt und dreifach besetzt, weil es wird wieder ein hartes Wochenende. Wir sind immer für euch da. Die Gratis-Antenne Salzburg Verkehrshotline unter 0800 101 201.
5: Gute Fahrt mit einem fantastischen 90er, der Laune macht für diesen Tag, Laune macht fürs Wochenende. Oasis, lang nicht mehr gehört. Antenne Salzburg hier mit Kathi und...

0: bisschen spanische Klänge zum Start rein diesen Freitag, in diesen sommerlichen Freitag. Wir kriegen 34 Grad und das Ende August, das ist schon richtig cool.
1: Heute ist ja live in Salzburg Teil 2, gestern ja. Klangkarussell. Ganz kurz, Kathi war ja für euch direkt vor Ort, dass ihr direkt in Kathis hört,
0: ja.
1: Weil die kann sich das Konzert entweder zu Hause hören oder auch vor Ort. Wie war's? Wie war Klangkarussell?
0: Cool. War cool? Super Stimmung, ich glaube 4.000, 5.000 Leute, alle yes. gut aufgelegt. Es ist noch so, dass natürlich da gibt Klos, alles super organisiert, nur wenn man dort aufs Klo muss und man weiß, man wohnt in der Nähe, dann geht man lieber heim kurz aufs Klo. Und das haben sich ein paar Leute dann mitgedacht, also waren ungefähr 10 Leute gestern bei mir daheim am Klo.
1: Schau, da haben wir es mal wieder. Es hat auch Nachteile, wenn man Freunde hat. Also für alle, die so sind wie ich, dass sie einfach keine Freunde haben,
0: ja.
1: Das hätte dann quasi die Vorteile. Aber ist ja auch schön, oder? Wenn man dann zur
0: Voll
1: Verfügung
0: nett.
1: Steht.
0: Insofern. Ja, klar.
1: Also heute geht's weiter, live in Salzburg. Wir machen mal weiter mit Paula Stellar. Lovesick. Muss auch keiner aufs Klo gehen. Mehr Musik, mehr Abwechslung. Na.

0: Morgen.
1: Guten Morgen, Antenne Salzburg hier um 10 vor 9 mit Kathi und Christian. Der Christian war gestern bei den Festspielen, der feine Herr war gestern bei den Festspielen im Anzug, muss man sagen. Und bei 35 Grad war es im Haus für Mozart, warst du, Christian, gell?
2: Das war ein Wahnsinn, vor allem es geht ja draußen los, Hofstallgasse, weißt du, wie die sich aufheizt? Weißt du, wie die sich aufheizt?
1: Ja, du musst, es zwingt dich kein Mensch da durchzulatschen, entschuldige, das ist ja freiwillig, oder?
2: Na, meine Frau hat recht günstige Karten für 20 Euro gefunden und insofern.
1: Was habt ihr euch da angeschaut überhaupt?
2: Dieses Young Singers Project. Da war aber halt auch so Benjamin Britten mit dabei, es klingt dann so.
1: Benjamin Britten ist übrigens kein Sänger, sondern ist ein Komponist, das ist schon länger tot.
2: Ja, aber so klingt die Musik. Und jetzt stell dir mal vor, du bist da voll geschwitzt mit den 30 Grad und schwitzt dort weiter.
1: Okay, Maxi, der Sommerpraktikant, gefällt dir das? Ich finde das nicht so schlecht.
3: Was jetzt nicht? Ich bin
2: nein,
3: ja nicht so überzeugt
2: davon. Das ist furchtbar, tut dir das nicht an. Vor allem, was der wirkliche Wahnsinn ist, ist erstmal, du bist bei diesen 30 Grad, du musst ja dann in den zweiten Rang rauf, weil wir haben ja nur 20 Euro pro Karte ausgegeben.
1: Ja.
2: Und da musst du mal rauflatschen. Bist du schon mal im Haus für Mozart in den zweiten Rang hinaufgegangen?
3: In Anzug.
2: Im Anzug.
1: Soll ich jetzt Mitleid haben?
2: Und
1: oder
2: das
1: was?
2: Ganze ohne Steigeisen und ohne Atemmaske. Ich war dabei, ich hab's gemacht. Der einzige Vorteil ist natürlich, wenn du dann in der Pause runtergehst, gehst nach der Pause nicht mehr rauf. Es war ein kürzerer Abend als sonst. So, wir reinigen wieder unsere Ohren mit mehr Musik, mehr Abwechslung.
1: Und egal, was ihr heute vorhabt, Antenne Salzburg ist immer mit dabei. Egal ob mit Anzug oder ohne.

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22: Im Studio Lukas Paulik. Hunderte touristische Webcams im Bundesland Salzburg könnten nach einer aktuellen Entscheidung des Oberlandesgerichts Linz rechtswidrig in Betrieb sein. Die automatisierten Kameras der Tourismusverbände bewerben häufig die Naturschönheiten der Region. Eine Anrainerin hat dagegen allerdings geklagt und nun Recht bekommen, weil ihr Privathaus im Schwenkbereich einer Werbekamera war. In Salzburg sind aktuellen Schätzungen von Touristikern zufolge zwischen 250 und 300 solcher Webcams installiert. Nach der verheerenden Sturzflut in Nepal und Tibet ist wegen der Gefahr einer weiteren Sturzflut der Rettungseinsatz im Zentrum des Katastrophengebiets in Tibet unterbrochen worden. Ein See, der sich hinter Schlamm und Geröllmassen aufgestaut habe,

0: beginne, über die Ufer zu treten, berichtete der chinesische Staatssender CCTV. Im Katastrophengebiet wurden bisher 472 Todesopfer geborgen. Vier Mitgliedstaaten der Europäischen Union haben erneut die Verwendung der in der EU eingefrorenen russischen Vermögenswerte für die Unterstützung der Ukraine ins Spiel gebracht. Fachleute der EU-Kommission sollten in Absprache mit den Mitgliedstaaten neue Möglichkeiten prüfen, wie die eingefrorenen Vermögenswerte zum Nutzen der Ukraine eingesetzt werden können, forderten die Außenminister Spaniens, der Niederlande, Polens und Schwedens gestern in einem Brief an die EU-Außenbeauftragte Kaja Kallas. Und fast drei Monate vor Erscheinen des mit Spannung erwarteten nächsten Videospiels aus der GTA-Reihe ist ein ausführlicher Trailer dazu veröffentlicht worden. Die rund 26-minütige Episode aus Grand Theft Auto 6 kann seit gestern Abend auf Netflix gestreamt werden. Das Actionspiel soll nach mehrfacher Verzögerung am 19. November erscheinen.
1: Mit sommerlichen Temperaturen geht's rein in diesen Tag und wir bekommen heute noch 34 Grad in Salzburg. Unglaublich. Momentan noch ein paar Wolken, die drüber ziehen, aber lösen sich bald auf. Dann gibt's viel Sonnenschein in ganz Salzburg. Am Nachmittag dann allerdings steigt die Gewittergefahr auch bei uns in ganz Salzburg. So, 8:58, dafür nichts los auf Salzburg Straßen. Wir wünschen eine gute Fahrt. Wie wär's mit einem richtig coolen 90er für diesen Freitag? Michael Jackson am Start. Love on the Dance Floor. 8:58.

0: viel los an diesem Wochenende. In ganz Salzburg, Ironman ist in Zell am See. Wir haben den Kirttag, ein großes Dorffest in Elixhausen. Und wir haben in der Feistenau Mülltonnenrennen. Mülltonnenrennen.
1: Hallo Kathi und Christian. Johannes hier von der Stubenhütte. Ich stehe gerade draußen und richte die letzten Renntonnen her. Die Strecke ist schon vorbereitet. Die Absperrgitter stehen schon bereit. Und dann kann es schon fast losgehen. Zuschauen kostet nichts. Einfach vorbeikommen und mitfiebern. Wir freuen uns auf euch hier in der Feistenau.
0: Morgen ist dann soweit, um 13 Uhr geht's los mit dem zweiten Feistenauer Mülltonnenrennen. Es ist wirklich so. Vorher gibt's noch Salzburgs beste Musik. Mit London Beat geht's rein in diesen Freitag, 18 nach 9.

Es ist 9:30 und in dieser Sekunde erreicht uns eine Meldung aus Norwegen. Harald von Norwegen, der König von Norwegen, ist heute Nacht verstorben im Krankenhaus in Norwegen. Und das heißt was? Richtig, Hakon ist jetzt der neue König sofort. Er hat die ganze Nacht am Krankenbett seines Vaters gewacht, war bei ihm, als er verstorben ist, und ist jetzt der neue König von Norwegen, gemeinsam mit seiner Königin Mette Marit. Ach, so geht's rein in diesen Freitag mit Leonie. 9:55.

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6: Einen schönen Vormittag am Freitag. Die Sonne ist heraus in ganz Salzburg und sie bleibt uns heute auch erhalten. Die Temperaturen 34 Grad, im Laufe des Nachmittags allerdings ziehen ein paar Gewitter drüber.
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6: 2 Minuten nach 21:30, nichts los auf Salzburgstraßen. So können wir gut reinstarten in diesen Freitag. Richtung Wochenende geht's mit einem großen 90er und Himmel.

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1: Dieses Wochenende lädt die Festung Hohensalzburg zum großen Mittelalterfest. Freut euch auf spannende Fechtvorführungen, traditionelles Handwerk zum Staunen und Mitmachen sowie ein buntes Kinderprogramm. Das Fest findet bei jedem Wetter statt.
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6: Im Studio Lukas Paulik. 102 Zimmer wird das neue Hampton bei Hilton in der Schmiedinger Straße in Salzburg beherbergen. Das Hotel schafft 20 neue Arbeitsplätze und wird offiziell in der zweiten Septemberwoche feierlich eröffnet. Nachdem CIA-Direktor John Ratcliffe am Dienstag unangekündigt nach Moskau gereist war, sind nun Spekulationen über den wahren Grund des Besuchs entbrannt. Berichte, wonach Ratcliffe Russland vor einem Angriff auf NATO-Verbündete gewarnt haben soll, wies der Kreml gestern jedoch zurück. Aus den USA heißt es, das Treffen sei eher routinemäßig gewesen. Konsequente Maßnahmen beim Thema Gewaltschutz haben Innenminister Gerhard Karner und Frauenministerin Eva-Maria Holzleitner angekündigt. Das Budget im Innenministerium dafür werde im kommenden Jahr auf 7

0: 20 Millionen Euro erhöht. Die Zahl der Präventionsbeamten hätte sich auf über 1.400 verdreifacht. Und zwei Kunstdiebe haben gestern Nachmittag ein Ausstellungsstück aus dem Museum für angewandte Kunst in der Wiener Innenstadt gestohlen. Dem Vernehmen nach handelt es sich wohl um einen königlichen Halsschmuck mit 673 Diamanten und mehr als 200 Karat. Aus der Beschriftung geht hervor, dass das Collier einst der Königin Nasli von Ägypten gehört hat.
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2: Das Wetter für das schönste Bundesland Österreichs. Heute wird es noch einmal sehr heiß mit bis zu 34 Grad abschnittsweise. Zeitweise scheint auch die Sonne, aber der Himmel, der ist diesig durch die Schleierwolken und auch den Sahara-Staub. Zum Abend, da müssen wir dann mit einer Kaltfront rechnen und in der Nacht auf morgen auch verbreitet Regenschauer. Und Vorsicht, am Nachmittag könnte es mitunter sehr stürmisch werden.
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2: 3 nach 10, hier ist Salzburgs aktuellster Verkehrsservice. Da schaut's gut aus. Derzeit keine gröberen Störungen auf Salzburg Straßen. Wir wünschen weiterhin gute Fahrt.
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2: 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Lange wartet, heißt es, es ist soweit, es ist Freitag. Also, machen wir uns auf den Weg Richtung Wochenende und in dieser Stunde jetzt mit Selena Gomez, Tame Impala oder auch jetzt aus den 90ern, Genesis. Well,

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2: Das Wetter für das schönste Bundesland Österreichs. Es ist heute ziemlich diesig. Schuld daran ist der Sahara-Staub und sind es auch die Schleierwolken. Aber zwischendurch kommt dann immer auch blauer Himmel und Sonnenschein durch. Es wird heute noch einmal heiß mit bis zu 34 Grad. Zum Abend hin zieht dann aber die Kaltfront auf und mitunter auch heftige Gewitter. In der Nacht auf Samstag wird es dann verbreitet regnen. 10.31 Uhr, hier ist Salzburgs aktuellster Verkehrsservice und es ist aktuell ruhig auf unseren Straßen, zumindest gröbere Störungen sind uns derzeit keine gemeldet worden. Wir wünschen weiterhin gute Fahrt.
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2: 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Und heute an diesem Freitag werden wir uns immer hetzen, oder? Auf dem Weg ins Wochenende, auf der Zielgeraden in der Arbeitswoche, gemeinsam auch mit Jason Ross. Well, Teddy Swims haben wir mit dabei. Und mehr Musik, mehr Abwechslung auch durch die Red Hot Chili Peppers. Sehr, sehr cooler 90er. Californication auf Antenne Salzburg. Hier ist Gelinde Czeplak. Schönen Vormittag.

die Abwechslung. Teddy Swims auf Antenne Salzburg. Ja, wie schaut's aus? Habt ihr euch heute auch in der Früh den Wecker gestellt um 6 Uhr, um das Himmelsspektakel da zu sehen, die partielle Mondfinsternis? Wenn nein, versäumt habt ihr nicht wirklich was, also zumindest von meinem Fenster aus war nichts zu sehen, außer Wolken. Und trotzdem wird das ein guter Tag, dieser heutige Freitag. Das Wochenende steht vor der Tür. Ferien sind auch noch und dazu jede Menge los hier bei uns in Salzburg, im Volksgarten zum Beispiel.

0: Jason Russell von Tennis Salzburg heute am 28. August.
1: Ja, nach dem Tod von König Harald V., wir haben ja ausführlich darüber schon berichtet, rutscht jetzt ganz formlos Kronprinz Haakon in die Königsrolle. Er ist ab sofort der neue König von Norwegen. Die Informationen diesbezüglich gleich auch hier bei uns in den Antennen-Nachrichten um 11.
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6: Im Studio Jessica Kornpointner. Am Dienstag startet die mehrjährige Erneuerung der Kanal- und Leitungsinfrastruktur rund um den Salzburger Markertplatz. Zunächst in der Schwarzstraße und der Josef-Friedrich-Hummel-Straße. Bis Juli 2029 investieren Stadt Salzburg und Salzburg AG rund 9 Millionen Euro in neue Kanäle und Versorgungsleitungen sowie Verbesserungen bei Entwässerung und Oberflächengestaltung. Norwegens König Harald V. ist im Alter von 89 Jahren verstorben. Zuletzt hat er gegen die Bluterkrankung hämolytische Anämie gekämpft, eine Form der Blutarmut. Dazu gekommen ist noch eine bakterielle Infektion des Blutkreislaufs. Harald hat sich zuletzt mehreren Operationen unterziehen müssen. Der König war seit 1991 auf dem Thron und hat das Land rund 35 Jahre lang mit Ruhe und seinem bekannten Humor durch schwere Krisen geführt. Mit Königin Sonja hat er 2 Kinder. Sein Thronfolger wird Kronprinz Håkon sein. Weiter nach Kanada. Vor der kanadischen Küste ist Forschern ein riesiger weißer Hai begegnet. Das Tier soll mehr als 6 Meter lang gewesen sein, weltrekordverdächtig. Die Forscher geben dem Weibchen den Namen Big Rose. Grund dafür ist eine auffällige blütenförmige Zeichnung an der Rückenflosse. Mit Hilfe von Video- und Drohnenaufnahmen haben sie erstmals die Größe des Tiers bestimmen können. Es soll größer gewesen sein als das Expeditionsboot. Und noch zum Fußball. Heute um 13 Uhr erfahren der FC Salzburg und Sturm Graz ihre Gegner für die Ligaphase der Europa League. Die Bullen haben ja souverän den Aufstieg gegen den schwedischen Meister Mjällby geschafft. Die Blackies haben die Quali-Runde für die Champions League gegen Fenerbahce verloren und sind so in der Europa League gelandet. Ein direktes Duell zwischen den beiden Bundesliga-Konkurrenten wird es in der Ligaphase aber nicht geben. Ein Aufeinandertreffen mit Clubs aus dem eigenen Verband ist nämlich nicht erlaubt.
7: Vielen Dank, Jessie. Das Wetter für das schönste Bundesland Österreichs. Heute wird es richtig heiß werden mit bis zu 34 Grad, zeitweise dazu Sonnenschein. Der Himmel, der ist aber aktuell ziemlich diesig durch Schleierwolken und auch den Sahara-Staub. Zum Abend hin zieht dann eine Kaltfront auf und es wird mitunter sehr stürmisch in der Nacht. Auf morgen Samstag dann auch verbreitet regnerisch.
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0: 3:55. Hier ist Salzburgs aktuellster Verkehrsservice. A10-Tauernautobahn in Richtung Salzburg zwischen Bischofshofen und Werfen im Helbersbergtunnel. Blockabfertigung wegen Überlastung. Sonst läuft's gut, keine gröberen Störungen aktuell. Wir wünschen auch weiterhin gute Fahrt.
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0: 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Und wir werfen uns an diesem Wochenende in unseren mittelalterlichen Rom und stapfen rauf zur Festung Hohen Salzburg. Dort großes Mittelalterfest mit ganz vielen Highlights. Einer Vorgeschmack darauf diese Stunde auch schon hier bei uns auf Antenne Salzburg.

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0: 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Heute an diesem Freitag, Tipp fürs Wochenende, Mittelalterfest auf der Festung Hoden Salzburg. Da ist wieder jede Menge los mit verschiedenen Handwerkständen, wo man mitmachen kann. Kinder kriegen einen eigenen Kinderpass, es gibt verschiedenste Stationen. Und Iris Hafner, Festungsverwalterin, was wäre da Ihre Empfehlung? Was sollte man da keinesfalls verpassen?
1: Was sicherlich spannend ist, sind auch die Experimente unserer Alchemistin. Also da würde ich schon auch vorbeischauen, genauso wie beim Geschichtenerzählen oder beim Fechten. Also es gibt ganz viel Spannendes zu erleben.
0: Das Ganze morgen und übermorgen, Samstag, Sonntag, das Mittelalterfest auf der Festung Hohen Salzburg. Und gefeiert wird jeweils von 10 bis 18 Uhr.

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9: Das Wetter für das schönste Bundesland Österreichs. Heute ist sonnig und heiß hier bei uns in Salzburg, aber diesig Grund hier für der Sahara-Staub und auch Schleierwolken, die da durchziehen. Die Tageshöchstwerte um die 34 Grad, in 2000 Metern Höhe hat es zum Mittag um die 21 Grad. 11.30 Uhr, hier ist Salzburgs aktuellster Verkehrsservice. In Salzburg auf der A10 der Tauernautobahn in Richtung Salzburg auch Blockabfertigung vorm Helbersberg-Tunnel und zwischen Bischofshofen und Werfen derzeit 10 Minuten Zeitverlust. Sonst sind uns aber keine gröberen Störungen aktuell gemeldet worden. Wenn ihr noch was habt, ruft bitte kurz an, gratis unter der Antenne Salzburg Verkehrshotline 0800 101 201. Weiterhin gute Fahrt.
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9: 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Wir freuen uns aufs bevorstehende Wochenende und auch jetzt, wenn das gleich Mittagspause ist, auf dem Weg dorthin mit Jennifer Lopez, David Guetta, Knals Barkley oder auch jetzt aus den 90ern, Annie Lennox, Walking on Broken Glass. Hier ist Gelinda Czaplak. Schönen

0: Jennifer Lopez und David Guetta auf Antenne Salzburg. Und eigentlich schon fein, dass jetzt wieder warm ist, oder? Von dem her, Julian, was können wir da machen heute?
1: Weil dann kann ich am Abend nach der anstrengenden Arbeit einmal einen Zellersee hupfen und mir eine kleine Abkühlung holen.
0: Genau, heute wäre ein guter Tag dafür. Durch den Freitag auf dem Weg ins Wochenende mit mehr Musik, mehr Abwechslung. Und jetzt, Gnadl's Back, 11.42 Uhr.

Milo auf Antenne Salzburg. 13 Minuten vor 12 ist und gleich haben wir für euch auch alles, was wichtig ist für diesen heutigen 28. August aus Österreich und der ganzen Welt hier bei uns in den Antennennachrichten um 12.

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3: Dieses Wochenende lädt die Festung Hohensalzburg zum großen Mittelalterfest. Freut euch auf spannende Fechtvorführungen, traditionelles Handwerk zum Staunen und Mitmachen sowie ein buntes Kinderprogramm. Das Fest findet bei jedem Wetter statt.
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8: Im Studio Jessica Kornbrentner. Der FC Red Bull Salzburg verleiht den 19-jährigen Spanier Alexander Murillo nach Italien. Der Angreifer wird sich in der aktuellen Saison Calcio Lecco anschließen. Murillo ist seit Anfang 2023 in Salzburg und hat beim FC Liefering bereits 32 Einsätze und für die Youth League Mannschaft 8 absolviert. Norwegens König Harald V. ist im Alter von 89 Jahren verstorben. Sein Thronfolger wird Kronprinz Haakon sein. In den nächsten Stunden wird ein Staatsrat stattfinden, ein Treffen zwischen der Regierung und dem neuen Monarchen. Hier teilt der neue Monarch der Regierung offiziell mit, dass der bisherige König verstorben ist. Außerdem teilt er seinen Königsnamen mit und welchen Wahlspruch er für sich ausgesucht hat. König Haralds Wahlspruch war etwa alles für Norwegen. Der Kronprinz wird sich mit großer Wahrscheinlichkeit König Haakon VIII. Nennen. Am Tag nach dem Tod wird er voraussichtlich eine erste Ansprache an die Bevölkerung richten. Weiter nach Italien, am Flughafen Rom Fiumicino hat die Polizei eine kuriose Entdeckung gemacht. Die Beamten haben eine 40-jährige Chinesin kurz vor ihrem Abflug nach Taipei kontrolliert. Bei der Untersuchung ihres Gepäcks haben sie insgesamt 127 goldfarbene Päckchen mit der Aufschrift Fortune Cookie entdeckt. Darin enthalten verschweißte Zellophanpäckchen mit Kokain. Insgesamt waren es über 5 Kilogramm der Droge. Die Frau ist festgenommen worden. Und noch zum Fußball. Im Prozess um den Tod der argentinischen Legende Diego Armando Maradona sehen medizinische Sachverständige trotz mutmaßlich vertauschten Nierentests keinen Anlass, ihre bisherigen Einschätzungen zu seinem Gesundheitszustand zu ändern. Das betont Nierenfacharzt Hernan Trimarchi. Er gehört zu jenen, die bereits 2021 zum Schluss gekommen sind, dass es bei der Behandlung des früheren Weltmeisters möglicherweise zu schweren Fehlern gekommen war. Bei dem Gerichtsverfahren müssen sich ja 7 Ärzte und Pfleger verantworten.
9: Danke, Jessie. Das Wetter für das schönste Bundesland Österreichs. Es geht da überwiegend sonnig rein in den Nachmittag. Zeitweise ziehen auch ein paar Wolken mit Sahara-Staub durch. Außerdem bläst vor allem in den Dauern auch ein stürmischer Wind. Die Tageshöchstwerte 28 bis etwa 34 Grad. Kurz nach 12 hier ist Salzburgs aktuellster Verkehrsservice. A10-Tauernautobahn in Fahrt Richtung Salzburg. Zwischen Bischofshofen und Werfen Stau vor dem Hilbersberg-Tunnel. Blockabfertigung 15 Minuten dauert es ja aktuell länger. Und durch das Ortgebiet von Zell am See durch. Stau in beiden Richtungen und bis zu 10 Minuten, die ihr da mehr einplanen solltet. Sonst läuft es aktuell ganz gut und wir wünschen auch weiterhin gute Fahrt.
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9: 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Song für Song kommen wir jetzt im Wochenende schon näher. Von dem her gehen wir es klar an. Cyrilla haben wir mit dabei. Ugly Kid Joe, Taylor Swift oder auch jetzt gleich aus den 90ern. Depeche Mode, Policy of Truth, 2 nach 12. Schönen Mittag, Mahlzeit.

0: Sommer und Home Wrecker. 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Und das dürft ihr euch nicht entgehen lassen, das müsst ihr anschauen. Es ist so lustig. Das war jetzt ein Mülltonnenrennen. Letztes Jahr war Auftakt, heuer geht's in eine neue Runde. Und zwar morgen veranstaltet der Johannes Neuschmidt jetzt. Sag einmal, wie funktioniert denn das überhaupt?
1: Wir haben speziell umgebaute Mülltonnen, der verstärkte Achsen, eine Bremse vorn drauf, Metallbleche. Der Rest ist original von der Mülltonne. Man legt sich drauf mit Helm, Handschuhen, Knieschonern und ganz viel Powertape um die Schuhe drum gewickelt, dass es das nicht durchschleift. Und dann geht's schon los. Dann starten wir oben im Dorfzentrum und vier Fahrer fahren gleichzeitig los und der Schnellste gewinnt.
0: Ja, und im letzten Jahr, da war der Sepp der Schnellste und da geht's heuer darum, ihn zu schlagen.
1: Der Sepp ist gut 60 Jahre alt. Der hat uns verschossen, Ende nie. Also wir haben keine Chance gegen den guten Mann gehabt. Auch der wird dieses Jahr seinen Titel verteidigen wollen.
0: Ja, spannend wird. Weißenauer Mülltonnenrennen. Morgen ist soweit. Los geht's mit dem Training um 10 und das Rennen, das startet dann um 13 Uhr.

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2: Und hier das Wetter für das schönste Bundesland Österreichs. Es geht überwiegend sonnig rein in den Nachmittag. Zeitweise ist es diesig durch Wolken und auch den Sahara-Staub. Und vor allem in den Tauern stürmischer Südwind. Und da kann es mitunter heute am Nachmittag vor allem auch im Norden des Landes ziemlich turbulent werden. Die Temperaturen steigen auf 28 bis etwa 34 Grad.
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2: 12.32 Uhr ist Salzburgs aktuellster Verkehrsservice. A10 Tauernautobahn in Fahrtrichtung Salzburg vorm Hilbersberg-Tunnel. Blockabfertigung an die 15 Minuten dauert es länger. Und dann im weiteren Verlauf nochmal Stau ab Puch in Richtung Salzburg. Da sind es derzeit 10 Minuten. Stark erhöhtes Verkehrsaufkommen im gesamten Salzburger Stadtbereich rund um den Kapuzinerberg, Fahrt Richtung Sternekreuzung zum Beispiel oder auch Eigelhof, Innsbrucker Bundesstraße, Rudolf-Pilber-Straße stadteinwärts. Da sind es knapp 10 Minuten, die es länger dauert. Und Ignaz-Harrer-Straße, weiter Münchner Bundesstraße stadtauswärts ebenso 10 Minuten. Und wenn ihr weitere Verkehrsinfos auch noch habt von Salzburg Straßen, dann ruft bitte kurz an, gratis unter der Antenne Salzburg Verkehrshotline 0800 101 201. Weiterhin gute Fahrt.
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2: 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Heute an diesem Freitag mit mehr Musik, mehr Abwechslung und Gerlinde Teplak. Schönen Nachmittag.

0: Salzburg heute am 28. August und es scheint das große Hitzefinale jetzt zu sein in diesem Rekordsommer. Heute bis zu 34 Grad. Wie schaut's aus? Was werdet ihr noch machen?
1: Wir gehen jetzt nur baden, machen vielleicht nur das ein oder andere so, aber ja, generell ist ein Baden am Plan.
0: Dann habt viel Spaß. Nur ganz, ganz wichtig, wenn ihr da heute rund um die Seen unterwegs seid oder am See, das Wetter auf alle Fälle im Blick haben, denn das kann heute mitunter recht turbulent werden und wie es zu sehen am See, da schlägt es oft von jetzt auf jetzt um. Also kommt da gut durch und alle Infos diesbezüglich auch hier bei uns auf Antenne Salzburg. Hey.

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Und jetzt um 13 Uhr die Auslosung für die Ligaphase der Europa League. Da werden wir erfahren, gegen wen wir spielen werden. 13 Uhr geht's los und alle Infos dazu auch vorab in den Nachrichten in 12 Minuten um 13 Uhr.

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0: Im Studio Jessica Kornbrentner. Das Land Salzburg stellt die Nächtigungsabgabe ab 1. Mai auf ein voll digitales System um. Waren früher da mehrfache Meldungen und jede Menge Bürokratie nötig, so wird es künftig nur mehr einen einzigen Meldevorgang brauchen. Das soll den Verwaltungsaufwand für tausende Beherbergungsbetriebe, die Gemeinden und das Land erheblich reduzieren. Norwegens König Harald V. ist im Alter von 89 Jahren gestorben. Die norwegische Monarchie steht jetzt womöglich vor unsicheren Zeiten. Während der König in seinem Land nämlich enormen Rückhalt genossen hat, haben Skandale das Vertrauen in die Kronprinzenfamilie zuletzt stark erschüttert. Kronprinzessin Mette-Marit war ja wegen ihrer engen Freundschaft zu dem US-Sexualstraftäter Jeffrey Epstein in Kritik geraten. Ihr ältester Sohn Marius hat dazu im Juni unter anderem wegen 2 Vergewaltigungen einen Schuldspruch zu 4 Jahren Haft bekommen. Es bleibt abzuwarten, wie stark das Vertrauen Norwegens in Haralds Sohn und Thronfolger Håkon sein wird. Die Sturzflut im Himalaya hat bisher fast 500 Todesopfer gefordert und die Rettungskräfte suchen noch immer nach hunderten Vermissten. Während das tatsächliche Ausmaß der Katastrophe nicht absehbar ist, gibt es neue Warnungen. In den Bergen hat sich ein neuer See gebildet und der könnte eine zweite große Flut auslösen. Die Rettungsarbeiten sind auch deshalb vorübergehend abgebrochen worden. Und noch zum Fußball. Die Auslosung beginnt. In den nächsten Minuten erfahren der FC Salzburg und Sturm Graz ihre Gegner für die Ligaphase der Europa League. Die Bullen haben ja souverän den Aufstieg gegen den schwedischen Meister Mjällby geschafft. Die Blackies haben die Quali-Runde für die Champions League gegen Fenerbahce verloren und sind so in der Europa League gelandet. Ein direktes Duell zwischen den beiden Bundesliga-Konkurrenten wird es in der Ligaphase aber nicht geben. Ein Aufeinandertreffen mit Clubs aus dem eigenen Verband ist nämlich nicht erlaubt.
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2: Das Wetter für das schönste Bundesland Österreichs. Es geht mit Sonne rein in den Nachmittag. Der wird dann aber wettermäßig sehr turbulent und da ist zum späteren Nachmittag hin dann alles mit dabei, inklusive Starkregen, Sturm und mitunter auch Hagel. Davor die Temperaturen noch abschnittsweise auf bis zu 34 Grad.
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2: 2:01 hier ist Salzburgs aktuellster Verkehrsservice. Viel los auf der 10er Tauernautobahn in Richtung Salzburg vom Hilversberg-Tunnel, Blockabfertigung um die 20 Minuten dort hier länger und dann nochmal A10 ab Buch in Fahrtrichtung Salzburg 10 Minuten. Im gesamten Salzburger Stadtbereich stark erhöhtes Verkehrsaufkommen, vor allem aktuell rund um den Kapuzinerberg, Fahrtrichtung Sternekreuzung, Eigelhof, Innsbrucker Bundesstraße, Rudolf-Biebel-Straße stadteinwärts oder auch Ignaz-Zahra-Straße, Münchner Bundesstraße stadtauswärts. Und auch durch das Ortsgebiet von Zellumsee durch, dauert es länger, bis zu 10 Minuten pro Richtung, einfach mehr einplanen. Und wenn ihr weitere Verkehrsinfos noch habt, bitte ruft kurz an unter der gratis Antenne Salzburg Verkehrshotline 0800 101 201. Weiterhin gute Fahrt.
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2: 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Und mit Spannung sind wir jetzt dabei bei der Europa-League-Auslosung. Diese Minuten ist ja losgegangen im Grimaldi-Forum in Monaco. Nicht mehr lang und wir werden wissen, auf wen Red Bull Salzburg in der Europa League trifft. Ja, und sobald es hier was Neues gibt, hört ihr es hier bei uns auf Antenne Salzburg. 3:01, schönen Nachmittag.

0: Mehr Musik, mehr Abwechslung für den heutigen Freitag. Das ist der Countdown ins Wochenende. Einen schönen Nachmittag.
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2: Das Wetter für das schönste Bundesland Österreichs, aufgelockert und sonnig aktuell. Und es wird auch richtig heiß heute noch, 28 bis 34 Grad die Höchstwerte, allerdings dann die Abkühlung und auch schon am Nachmittag zum Teil schwere Gewitter, die da durchziehen mit Hagel- und Sturmböen. Wir halten euch diesbezüglich auf dem Laufenden. 13.31 Uhr, hier ist Salzburgs aktuellster Verkehrsservice und viel los auf der A10er Tauernautobahn in Richtung Salzburg. Zwischen Bischofshofen und Werfen Stau, Blockabfertigung vorm Helbersbergtunnel und aktuell 25 Minuten Zeitverlust. Und dann im weiteren Verlauf A10 ab Hallein noch einmal 10 Minuten, die es länger dauert. Münchner Bundesstraße, stadtauswärts, Stau durch die Kontrollen bei der Grenze Freilassing, hier derzeit 12 Minuten laut Echtzeitmessung. Und wenn ihr noch weitere Verkehrsinfos auch habt von Salzburg Straßenhof, bitte kurz an unter der gratis Antenne Salzburg Verkehrshotline 0800 101 201. Weiterhin gute Fahrt.
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2: 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Und noch ist Sommer, fühlt sich so an. Und klingt auch so. Hier ist Kate Janer mit Summer Dreaming. 13.32 Uhr. Gelinde Chaplock hier. Schönen Freitagnachmittag.

0: Warren auf Antenne Salzburg, 13.41 Uhr und mit Spannung. Haben wir hingefiebert auf diesen heutigen Nachmittag, 13 Uhr die Auslosung für die Europa League. Und Markus, jetzt wissen wir, gegen wen wir spielen werden.
1: Ja genau, und die ganz großen Brocken, das wären zwei Mannschaften, und zwar Leverkusen und der AC Milan. Gegen Leverkusen spielen die Bullen auswärts und der AC Milan, der kommt zu uns nach Salzburg. Außerdem noch mit den Bullen da in der Ligaphase: Anderlecht aus Belgien, Celje aus Slowenien, Levski Sofia Bulgarien, Sparta Prag Tschechien, Crystal Palace aus England und aus Armenien, Ararat Armenia. Noch nie gehört, aber auf jeden Fall wären da ein paar sehr machbare Gegner für die Bullen mit dabei. Gegen Leverkusen, Crystal Palace und AC Milan, ja, das wären die härtesten Gegner, aber durchaus machbar für die Salzburger.
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Dua Lipa und Dance the Night auf Antenne Salzburg. So, was jetzt? Ist es ein erfolgreiches Leuchtturmprojekt made in Salzburg oder ist es das eben nicht? Ab dem Herbst soll ja ein Bundesasylquartier in Bergheim unterrichtet werden. Ein rasch aufgezogenes Erfolgsprojekt, wie es überall zu lesen ist. Aber eins, das dann doch einige Kontroversen in sich birgt, vor allem für die Gemeinde. Wie der Bergheimer Bürgermeister Robert Buchholz die Entstehung erlebt hat, das eins der großen Themen heute Nachmittag hier bei uns auf Antenne Salzburg. Und was sonst noch wichtig ist, auch aus Österreich und der ganzen Welt, haben wir gleich für euch hier bei uns in den Antenne Nachrichten um 14 Uhr.

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1: Dieses Wochenende lädt die Festung Hohensalzburg zum großen Mittelalterfest. Freut euch auf spannende Fechtvorführungen, traditionelles Handwerk zum Staunen und Mitmachen sowie ein buntes Kinderprogramm. Das Fest findet bei jedem Wetter statt.
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1: Im Studio Jessica Kornpointner. Am Dienstag startet die mehrjährige Erneuerung der Kanal- und Leitungsinfrastruktur rund um den Salzburger Markertplatz, zunächst in der Schwarzstraße und der Josef-Friedrich-Hummel-Straße. Bis Juli 2029 investieren Stadt Salzburg und Salzburg AG rund 9 Millionen Euro in neue Kanäle und Versorgungsleitungen sowie Verbesserungen bei Entwässerung und Oberflächengestaltung. Norwegens König Harald V. ist im Alter von 89 Jahren verstorben. Zuletzt hat er gegen die Bluterkrankung hämolytische Anämie gekämpft, eine Form der Blutarmut. Dazu gekommen ist noch eine bakterielle Infektion des Blutkreislaufs. Harald hat sich zuletzt mehreren Operationen unterziehen müssen. Der König war seit 1991 auf dem Thron und hat das Land rund 35 Jahre lang mit Ruhe und seinem bekannten Humor durch schwere Krisen geführt. Mit Königin Sonja hat er 2 Kinder. Sein Thronfolger wird Kronprinz Håkon sein. Weiter nach Kanada. Vor der kanadischen Küste ist Forschern ein riesiger weißer Hai begegnet. Das Tier soll mehr als 6 Meter lang gewesen sein, weltrekordverdächtig. Die Forscher geben dem Weibchen den Namen Big Rose. Grund dafür ist eine auffällige blütenförmige Zeichnung an der Rückenflosse. Mit Hilfe von Video- und Drohnenaufnahmen haben sie erstmals die Größe des Tiers bestimmen können. Es soll größer gewesen sein als das Expeditionsboot. Und noch zum Fußball. Der FC Salzburg und Sturm Graz kennen ihre Gegner in der Europa League. Die Salzburger treffen daheim auf den AC Milan, Sparta Prag, Crystal Palace, Ararat Armenia und auswärts auf Bayer Leverkusen, Anderlecht, Celje und Levski Sofia. Sturm Graz trifft daheim auf Olympique Marseille, Stade Rennes, Celje und OFI Kreta. Auswärts geht es außerdem gegen Alkmaar, Dinamo Zagreb, Bournemouth und, wie cool ist das denn gefallen, auf ein Wiedersehen mit Meistercoach Christian Ilzer und der TSG Hoffenheim.
2: Wir kommen zum Wetter für das schönste Bundesland Österreichs. Es ist heute meistens sonnig, aber mit dem Sahara-Staub ist das Ganze eine recht diesige Angelegenheit heute. Es ist schwül draußen bei 28 bis 34 Grad. Und heute am Abend trifft uns dann von Bayern her eine Kaltfront und die bringt uns Regenschauer, Gewitter und teilweise auch Hagel. Aber nach Mitternacht, da beruhigt sich dann das Wetter. Am Samstag ist von Sonne über Wolken bis hin zu Regen irgendwie alles mit dabei und es wird doch um einiges kühler als heute. Sonnenschein dann wieder am Sonntag.
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2: A10 Tauernautobahn in Fahrtrichtung Salzburg. Beim Helbersbecktunnel ist die Blockabfertigung aktiviert, deswegen gibt's ab hier Zeitverluste und ab Höhe Oberalm auf der A10 Richtung Salzburg kommen nochmal 10 Minuten dazu. Wir wünschen eine gute und vor allem sichere Fahrt.
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2: Wunderschönen Freitagnachmittag. Schön, dass ihr mit dabei seid. Und wir haben es gerade in den Nachrichten gehört. Jetzt wissen wir die Gegner vom FC Salzburg in der Europa League. Und wir haben jetzt gleich die Fans für euch. Und später am Nachmittag auch noch die Stimmen vom Verein. Jetzt starten wir aber rein in diesen Nachmittag. Den Countdown fürs Wochenende mit dem nächsten Antenne Salzburg 90er. Das ist Robbie Williams mit Let Me Entertain You. Mein Name ist Markus Angerer. Schön, dass ihr mit dabei seid.

0: Das war heute direkt mal wieder angenehm, wenn man so eine Fußballauslosung anschaut und weder Gianni Infantino noch Donald Trump waren mit dabei. Wunderschönen Freitagnachmittag. So hört sich das an. Die Europa League-Hymne. Und Salzburg kennt jetzt seine Gegner. Wir haben Bayer Leverkusen, den AC Milan, Sparta Prag, Anderlecht, Crystal Palace, Zelje, Ararat, Armenia und Levski Sofia. Und wir haben natürlich unseren Kultfan, unsere Steffi, gefragt, was sie denn jetzt so zur Auslosung sagt.
1: Grüß euch, das ist die Steffi. Ich habe mir gerade die Europa League-Auslosung angeschaut. Und ich muss ehrlich sagen, mit AC Milan und Leverkusen sind zwar starke Gegner dabei, aber den Rest finde ich eigentlich sehr machbar. Ich finde, 9 Punkte müssen fix drinnen sein. Und ich freue mich jetzt schon direkt drauf. Gehen wir, Burschen, hauen wir alles ein. Europa League ist unseres. Und ich freue mich schon wieder auf die coolen Heimspiele und Auswärtsspiele. Liebe Grüße!
0: Wunderbar, Dankeschön, Steffi. Der erste Spieltag ist dann am 16. bzw. 17. September. Freuen wir uns drauf. Und hier geben wir weiter Gas Richtung Wochenende mit Roxette und The Look.

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23: Es ist 14.30 Uhr.
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23: Der Sahara-Staub macht's teilweise heute richtig diesig draußen. Es ist unangenehm schwül bei 28 bis 34 Grad. Heute am Abend trifft uns dann aber von Bayern kommend eine Kaltfront und die hat Regenschauer, Gewitter und teilweise auch Hagel mit. Nach Mitternacht beruhigt sich aber dann das Wetter. Morgen am Samstag, da ist alles mit dabei, von Sonne über Wolken bis hin zu Regen. Es ist deutlich kühler bei 20 bis 26 Grad. Am Sonntag dann wieder einiges an Sonne.

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1: A10 Autobahn in Fahrt Richtung Salzburg. Ab dem Knoten Pongau Blockabfertigung und 20 Minuten Zeitverlust. Ab Oberalm kommen nochmal 10 Minuten dazu. 10 Minuten verliert ihr auch auf der Münchner Bundesstraße Richtung Freilassing. Wir wünschen eine gute und vor allem sichere Fahrt.
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1: Jede Menge los an diesem Wochenende im schönsten Bundesland Österreichs. Da machen wir uns heute natürlich am Nachmittag noch ein Bild davon und verschaffen uns einen Überblick. Jetzt gibt's aber erst einmal den nächsten 90er. Falco mit Egoist.

0: Hallo Markus, das ist Johanna aus dem Pinzgau. Wir sind heute am Kuchler Badesee mit meiner Freundin und jetzt werden wir dann ins Wasser springen.
1: Ja, da habt ihr recht. Es ist so schwül draußen. Das ist zum Glück ein wunderschöner Badesee, wo man sich auch noch ein bisschen abkühlen kann. Und dieser Bürgaussee in Kuchl, der ist jetzt natürlich, bevor es Richtung Abend hin

0: gewittrig wird, jede Menge los.
1: Ich finde es sehr schön, weil ich mag Bauen wirklich sehr gern und es ist einfach mal schön, einen ganzen Tag am See zu sein, zu sonnen und Bauen zu gehen.

0: Das Sicherheitspersonal am Flughafen Rom, das wird nicht schlecht geschaut haben, als eine Dame da 127 Glückskekse mit an Bord nehmen wollte und sich der Inhalt dann eher als verbotene Substanz entpuppt hat. Alles dazu, zu diesem kuriosen Fall, gibt's in 12 Minuten in den Antenne Salzburg Nachrichten.
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9: Im Studio Jessica Kornbrentner. Der FC Red Bull Salzburg verleiht den 19-jährigen Spanier Alexander Murillo nach Italien. Der Angreifer wird sich in der aktuellen Saison Calcio Lecco anschließen. Murillo ist seit Anfang 2023 in Salzburg und hat beim FC Liefering bereits 32 Einsätze und für die Youth League Mannschaft 8 absolviert. Für die Verschärfung des Sexualstrafrechts ist von der SPÖ ein Entwurf in die koalitionsinternen Verhandlungen geschickt worden. Verankert werden soll ein Zustimmungsprinzip. Sexuelle Handlungen sollen nur mit ausdrücklicher Zustimmung stattfinden dürfen. Die Grünen befürworten die politische Einigkeit. Sie wollen aber zusätzlich noch einen neuen Straftatbestand im Sexualstrafrecht. Demnach soll der Besitz und die Weitergabe von Vergewaltigungsvideos strafbar gemacht werden. Weiter nach Italien, am Flughafen Rom Fiumicino hat die Polizei eine kuriose Entdeckung gemacht. Die Beamten haben eine 40-jährige Chinesin kurz vor ihrem Abflug nach Taipei kontrolliert. Bei der Untersuchung ihres Gepäcks haben sie insgesamt 127 goldfarbene Päckchen mit der Aufschrift Fortune Cookie entdeckt. Darin enthalten verschweißte Zellophanpäckchen mit Kokain. Insgesamt waren es über 5 Kilogramm der Droge. Die Frau ist festgenommen worden. Und noch zum Fußball. Im Prozess um den Tod der argentinischen Legende Diego Armando Maradona sehen medizinische Sachverständige trotz mutmaßlich vertauschten Nierentests keinen Anlass, ihre bisherigen Einschätzungen zu seinem Gesundheitszustand zu ändern. Das betont Nierenfacharzt Hernan Trimarchi. Er gehört zu jenen, die bereits 2021 zum Schluss gekommen sind, dass es bei der Behandlung des

0: früheren Weltmeisters möglicherweise zu schweren Fehlern gekommen war. Bei dem Gerichtsverfahren müssen sich ja 7 Ärzte und Pfleger verantworten.
1: Und hier ist das Wetter für das schönste Bundesland Österreichs. Teilweise bläst der Wind schon recht ordentlich, zumindest in der Landeshauptstadt. Da gibt es auch von den Bäumen die ganzen Teile da runter. Bringt eure Autos, wenn möglich, irgendwo unters Dach. Aber es ist schwül draußen bei 28 bis 34 Grad. Und heute, am späten Nachmittag bzw. Abend, da trifft uns dann diese Kaltfront von Bayern rüber und bringt uns Regenschauergewitter und teilweise eben auch Hagel. Morgen am Samstag wird es dann wieder freundlicher, wobei auch einige Wolken mit dabei sind. Es ist kühler bei 20 bis 26 Grad. Am Sonntag scheint dann wieder die Sonne. Am Nachmittag sind aber auch da ein paar Wolken dabei und die Temperaturen erreichen bis an die 28 Grad.
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1: A10 Tauernautobahnenfahrt Richtung Salzburg ab dem Knoten Pongau, Blockerfertigung und 20 Minuten Zeitverlust. Ab Höhe Puch bei Hallein kommen ebenfalls nochmal 10 Minuten Zeitverlust mit dazu. Das gilt auch für die Münchner Bundesstraße Richtung Freilassing. Wir wünschen eine gute und vor allem sichere Fahrt.
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1: Wir begleiten euch rein ins Wochenende. Mein Name ist Markus Angerer. Schön, dass ihr mit dabei seid. Und hier kommt der nächste 90er. Ace of Base mit Travel to Romantis.

0: Schönen Freitagnachmittag mit Antenne Salzburg. Radstadt ist ja bekannt für seine historische Stadtmauer, auch fürs Knödelfest, für seine Supersportler und auch fürs sogenannte Pfandelfest Mandling. Da werden nämlich in einer Riesenpfanne, müsst ihr euch vorstellen, mit 2,3 Metern Durchmesser Kasnocken und Grösel gemacht. Und diese Pfanne, die gibt's nur in Radstadt. Der Ortsfeuerwehrkommandant Johannes Habersatter.
1: Ja, wir haben da ein paar Spezialisten und Bastler, die was gut im Schweißen sind, weil das ist eine Eisenpfanne. Und die haben das damals produziert. Und die wird seit 40 Jahren nur bei uns beim Festl verwendet. Also das ist nur für unser Pfandelfest. Aber da haben wir schon ein paar Wochen herumgedüftelt, dass wir es auch noch transportieren kann, weil das Untergestell ist auf Räder, dass man es schieben kann, weil sonst wäre die Pfanne viel zu schwer.
0: Also diese Pfanne, die ist wirklich ein absolutes Stück Radstädter Geschichte. Los geht's morgen um 12. Wir wünschen viel Spaß und guten Appetit. Und wir machen weiter mit dem nächsten 90er. Das ist J-Lo, If You Had My Love.

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7: Vermeintliches Erfolgsprojekt. Bergheim kritisiert neues Schulsystem im Asylbundesquartier. Und der FC Salzburg kennt seine Europa League-Gegner. Es ist 15.30 Uhr. Schönen Nachmittag. Ab Herbst sollen Kinder von Asylsuchenden im Bundesquartier Bergheim unterrichtet werden. Medial verkauft als Erfolgsprojekt, steckt aber mehr dahinter. Es gibt viele Kontroversen, betont Bürgermeister Robert Buchhoffs. Die Änderung des Schulwesens sei im EU-Asylpakt nicht sichtbar. Erfahren hat die Gemeinde von den Plänen der Bundesregierung auch erst heuer. Da ist das Gemeindebudget aber schon gestanden. Jetzt haben bis zu 50.000 Euro aus dem Regelschulbetrieb abgezwackt werden müssen, um zwei Schulklassen ins Quartier zu bauen, so Buchhoffs. Für ein Gebäude, das nicht einmal der Gemeinde gehört.
8: Ich weiß, dass es in den Artikeln, die bis jetzt erschienen sind, als gemeinsames Erfolgsprojekt dargestellt worden ist, aber es war durchaus kontroversiell. Mir tut kein Cent leid, den wir in eigene Gebäude, Schulen, Kindergärten oder sonst was investieren. Nur, dass Bergheim jetzt in ein Gebäude eines Investors, der dieses vermietet hat, zum Betrieb eines Asylquartiers investieren muss, das war für mich so neu.
7: Ein Eingliedern der Kinder in den Regelschulbetrieb wäre sinnlos, so Buchhoffs. Sie sind meist kaum länger als 3 Monate da und verstehen die Sprache nicht. Viele von ihnen sind dazu traumatisiert. Viel Lob kommt von Buchhoffs an das Land Salzburg und die Bildungsdirektion. Ohne deren ungewöhnlich rasche Bewilligung wäre ein so spontaner Bau gar nicht erst möglich gewesen. Die Salzburger Festspiele bejubeln vor ihrem letzten Wochenende eine Auslastung von mehr als 99%. Über 260.000 Gäste aus 84 Ländern waren mit dabei. Allein durch den Verkauf der Eintrittskarten sind über 31 Millionen Euro eingenommen worden. Auch die Siemens-Festspielnächte waren dank dem Wetter ein voller Erfolg. Sie haben 45.000 Besucher gezählt. Und noch zum Fußball. Der FC Salzburg kennt seine Gegner in der Europa League. Daheim geht es gegen den AC Milan, Sparta Prag, Crystal Palace, Ararat Armenia und auswärts gegen Bayer Leverkusen, Anderlecht, Celje und Levski Sofia. Die Salzburger haben die Auslosung gemeinsam als Mannschaft angeschaut. Trainer Danny Röhl hat seine Favoriten bereits genannt.
9: Ja, Milan, große Aufgabe, Crystal Palace, Sparta Prag, Leverkusen auch für mich, ja, zu bespielen, wird interessant. Ich glaube, eine gute Mischung aus interessanten Aufgaben mit unterschiedlichen Schwierigkeitsgraden, wenn man das überhaupt in dem Wettbewerb so sagen kann.
7: Jetzt gilt es, vor dem Start der Ligaphase die Mannschaftsleistung zu festigen und auszufeilen. Die nächste Chance dazu wartet am Sonntag im Heimspiel gegen Austria Wien. 10.000 Tickets sind dafür schon verkauft.
10: Dankeschön, Jessica.

0: Hier ist das Wetter für das schönste Bundesland Österreichs. Ja, bei dem Sahara-Staub heute ist es teilweise richtig diesig draußen. Und gegen Abend hin, da müssen wir dann mit einer Kaltfront von Bayern rechnen und die bringt uns Regenschauer, Gewitter und teilweise auch Hagel. Aber ab der zweiten Nachthälfte beruhigt sich dann das Wetter und morgen am Samstag, da ist von Sonne über Wolken bis hin zu Regen alles mit dabei. Am Sonntag scheint dann wieder meistens die Sonne.
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0: A10 Autobahnenfahrt Richtung Salzburg. Ab dem Knoten Pongau Blockabfertigung momentan ca. 20 Minuten Zeitverlust. Außerdem dauert es länger ab Höhe Hallein, da verliert ihr 10 Minuten zusätzlich. Und auf der Münchner Bundesstraße Richtung Freilassing, da dauert es aktuell 10 Minuten länger. Wir wünschen eine gute und vor allem sichere Fahrt.
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0: Wunderschönen Freitagnachmittag hier im schönsten Bundesland Österreichs. Ja, die Auslosung, würde ich einmal sagen, gut gelaufen für den FC Salzburg. Mhm. Jesse, dein Favorit bzw. dein Lieblingsgegner in dieser Gruppe?
3: Oh, tatsächlich der AC Milan. Ich freue mich schon, wenn die Fans da herkommen.
0: Ja, denn du bist Inter Mailand-Fan, deswegen kann man da gleich doppelt zu den Bullen helfen. Auf jeden Fall freuen wir uns schon, wenn es dann, ich glaube, 17. oder 18. September dann losgeht. Und jetzt starten wir mal gemütlich rein in diesen Freitag. Die Woche haben wir gut gemeistert, bis jetzt würde ich sagen. Und jetzt lassen wir es schön ausklingen und geben Gas am Wochenende. Hier kommt der nächste 90er, The Farm mit All Together Now. Schönen Freitagnachmittag.

0: K-Pop Demon Hunters. Es ist 14 Minuten vor 4 und hier ist Antenne Salzburg. Gegen Abend hin soll es ja von Bayern richtig rüberziehen. Und da ist alles mit dabei. Da sind Gewitter mit dabei und teilweise auch Hagel. Und wir stehen ja permanent in Verbindung mit zum Beispiel der Geosphere Austria und haben bei Liliane Hofer nachgefragt, wo und wann müssen wir denn jetzt mit diesen Gewittern rechnen?
1: Relativ sicher ist, dass ab etwa 16 Uhr im Flach- und Tennengau relativ starker Westwind einsetzen wird. Und dieser Westwind kann zum Teil schon von Gewittern begleitet werden, voraussichtlich werden diese aber erst in der ersten Nachthälfte eintreffen.
0: Und wo werden die Gewitter jetzt am heftigsten?
1: Die schwersten Gewitter, die werden wieder im Norden des Landes erwartet. Die Hauptgefahr sind eben auffrischender Wind und zum Teil auch Schadenshagel, aber auch starker Regen ist natürlich mit einzukalkulieren.

7 Minuten vor 4, wir biegen ein in Richtung Wochenende. Nicht nur der FC Salzburg kennt jetzt seine Gegner in der Europa League Gruppenphase, sondern auch der SK Sturm mit dem Bischofshofener Trainer Fabio Ingulic. Wer erwartet?

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5: Im Studio Jessica Kornbrentner. Das Land Salzburg stellt die Nächtigungsabgabe ab 1. Mai auf ein voll digitales System um. Waren früher da mehrfache Meldungen und jede Menge Bürokratie nötig, so wird es künftig nur mehr einen einzigen Meldevorgang brauchen. Das soll den Verwaltungsaufwand für tausende Beherbergungsbetriebe, die Gemeinden und das Land erheblich reduzieren. Norwegens König Harald V. ist im Alter von 89 Jahren gestorben. Die norwegische Monarchie steht jetzt womöglich vor unsicheren Zeiten. Während der König in seinem Land nämlich enormen Rückhalt genossen hat, haben Skandale das Vertrauen in die Kronprinzenfamilie zuletzt stark erschüttert. Kronprinzessin Mette-Marit war ja wegen ihrer engen Freundschaft zu dem US-Sexualstraftäter Jeffrey Epstein in Kritik geraten. Ihr ältester Sohn Marius hat dazu im Juni unter anderem wegen zwei Vergewaltigungen einen Schuldspruch zu 4 Jahren Haft bekommen. Es bleibt abzuwarten, wie stark das Vertrauen Norwegens in Haralds Sohn und Thronfolger Håkon sein wird. Die Sturzflut im Himalaya hat bisher fast 500 Todesopfer gefordert und die Rettungskräfte suchen noch immer nach hunderten Vermissten. Während das tatsächliche Ausmaß der Katastrophe nicht absehbar ist, gibt es neue Warnungen. In den Bergen hat sich ein neuer See gebildet und der könnte eine zweite große Flut auslösen. Die Rettungsarbeiten sind auch deshalb vorübergehend abgebrochen worden. Und noch zum Fußball. Der FC Salzburg und Sturm Graz kennen ihre Gegner in der Europa League. Die Salzburger treffen daheim auf den AC Milan, Sparta Prag, Crystal Palace, Ararat Armenia und auswärts auf Bayer Leverkusen, Anderlecht, Celje und Levski Sofia. Sturm Graz trifft daheim auf Olympique Marseille, Stade Rennes, Celje und OFI Kreta. Auswärts geht es außerdem gegen Alkmaar, Dinamo Zagreb, Bournemouth und, wie cool ist das denn gefallen, auf ein Wiedersehen mit Meistercoach Christian Ilzer und der TSG Hoffenheim.
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1: Teilweise überzieht schon und der Sahara-Staub macht das Ganze heute recht diesig draußen. Es ist sehr unangenehm schwül bei 28 bis 34 Grad. Spätestens heute am Abend trifft uns dann von Bayern her eine Kaltfront und die bringt uns Regenschauer und auch Gewitter, teilweise auch Hagel mit. In der zweiten Nachthälfte beruhigt sich aber dann das Wetter und morgen am Samstag, da ist es durchaus auch sonnig, aber wir haben auch Wolken und Regen mit dabei. Es ist kühler bei 20 bis 26 Grad. Am Sonntag scheint dann wieder die Sonne, am Nachmittag auch mit ein paar Wolken und die Temperaturen erreichen bis an die 28 Grad.
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1: A10 Autobahn in Fahrt Richtung Salzburg. Wir haben noch immer Blockabfertigung ab dem Helbersbergtunnel. Hier verliert ihr momentan ca. 20 Minuten. Zierverkehr dann auch noch ab Höhe Puch in etwa. 10 Minuten Zeitverlust auf der Münchner Bundesstraße Richtung Freilassing und im Gemeindegebiet von Lofer bzw. dazwischen Lofer und Unken. Da bitte vorsichtig unterwegs sein, da sind einige Bäume aufgrund des Wetters umgestürzt. Wir wünschen eine gute und vor allem sichere Fahrt.
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1: Freitagnachmittag hier im schönsten Bundesland Österreichs. Schön, dass ihr mit dabei seid. Hier kommt der nächste 90er, Chesney Hawkes, The One and Only.

Thorsten Einarsson mit Allee. Antenne Salzburg hier. Wunderschönen Freitagnachmittag mit mehr Musik, mehr Abwechslung und mehr Sommer. Jetzt geben wir nochmal Gas. Hier kommt Billy Joel. We didn't start the fire. Schönen Nachmittag.

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8: Vermeintliches Erfolgsprojekt. Bergheim kritisiert neues Schulsystem im Asylbundesquartier. Und morgen startet die Hundeausstellung wieder in Salzburg. Es ist 16.30 Uhr. Schönen Nachmittag. Ab Herbst sollen Kinder von Asylsuchenden im Bundesquartier Bergheim unterrichtet werden. Medial verkauft als Erfolgsprojekt, steckt aber mehr dahinter. Es gibt viele Kontroversen, betont Bürgermeister Robert Buchhoft. Die Änderung des Schulwesens sei im EU-Asylpakt gar nicht sichtbar. Buchhoft, selbst auch Rechtsanwalt, hat noch versucht, das Bundesministerium von seiner Rechtsmeinung zu überzeugen, dass wenn ein Kind nur so kurz an einem Ort ist, keine Schulpflicht entsteht. Dem sei laut dem Bürgermeister aber kein Glauben geschenkt worden.
9: Es geht logischerweise nicht darum, dass wenn jemand 1,5 Jahre in Bergheim ist, dass der keine Schulbildung bekommt, sondern es geht darum, dass die 3 Monate, 4 Monate da sind und dann in die Landesbetreuung übernommen werden oder zurück in einen Drittstaat oder in das Heimatland und in dieser kurzen Zeit es fast nicht möglich ist, eine vernünftige Organisation eines Schulwesens aufzubauen.
8: Ein Eingliedern der Kinder in den Regelschulbetrieb wäre verantwortungslos, so Buchhoft. Er dankt deswegen dem Land und der Bildungsdirektion für die rasche Baubewilligung für 2 Schulklassen im Quartier, die diese Woche fertig werden müssen. Das Land Salzburg stellt die Nächtigungsabgabe ab 1. Mai auf ein voll digitales System um. Waren früher mehrfache Meldungen und jede Menge Bürokratie nötig, so wird es künftig nur mehr einen einzigen Meldevorgang brauchen. Das soll den Verwaltungsaufwand für tausende Beherbergungsbetriebe, die Gemeinden und das Land erheblich reduzieren. Und die internationale Hundeausstellung steht dieses Wochenende wieder im Salzburger Messezentrum an. Es gibt Vorführungen und Informationen rund um das Thema Hund. Ein Muss für jeden Hundeliebhaber, so die Veranstalterin Carola Kosma.
10: Wir haben gemeldete Hunde 3.704 an den 3 Ausstellungen und haben in etwa 1.500 Hunde vor Ort.
8: Diese werden fachlich geprüften Richtern präsentiert und anschließend bewertet. Die optimale Besuchszeit ist laut den Veranstaltern am Samstag und Sonntag von 10 bis 17 Uhr.
11: Bist du denn eigentlich

0: Eher der Chihuahua-Typ oder eher so ein Bernhardiner?
1: Eher Bernhardiner.
0: Wow,
1: ja, was? Schon ein richtiger Hund. Nein, nichts gegen Chihuahuas.
0: Der kann richtig Wache halten.
1: Genau.
0: Dankeschön, Jessica.
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0: Schön langsam trifft uns diese Kaltfront von Bayern und zumindest über der Stadt Salzburg und größtenteils im Flachgau momentan schon dunkler Himmel und dann doch auch ein paar Regenschauer mit dabei. Heute am Abend drohen uns noch Gewitter und eventuell auch Hagelschauer. Nach Mitternacht beruhigt sich aber das Wetter schön langsam und morgen am Samstag haben wir schon ein bisschen Sonne mit dabei, aber auch Wolken und Regen. Es wird um einiges kühler bei 20 bis 26 Grad. Am Sonntag scheint dann wieder die Sonne und die Temperaturen gehen bis auf 28 Grad rauf.
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0: A10 Tauernautobahn in Fahrtrichtung Salzburg. Wir haben noch immer die Blockabfertigung ab dem Helbersbergtunnel. Insofern ab hier Zeitverluste mit einplanen. Und auf der Münchner Bundesstraße Richtung Freilassing, da dauert es aktuell an die 15 Minuten länger. Wir wünschen eine gute und vor allem sichere Fahrt.
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0: Wunderschönen Freitagnachmittag. Es geht ins Wochenende. Und hier gibt's unser nächsten 90er, TLC mit No Scrubs.

0: Bayer Leverkusen, AC Milan und auch Crystal Palace. Antenne Salzburg hier, einen schönen Freitag. Ja, diese drei Teams, das wären vermutlich die drei größten Brocken in der Europa League Gruppenphase für die Salzburger. Aber da gibt es auch Mannschaften, die da absolut auf Augenhöhe sind. Sparta Prag, Anderlecht, Celje und Aramat Armenia. Und dann hätten wir noch Levski Sofia. Also, da ist schon was möglich für die Salzburger. Aber die Highlights, das sind natürlich die Spiele gegen diese großen Vereine. Und Salzburg-Stürmer Haris Tabakovic, der hat einen ganz bestimmten Favoriten.
1: Es sind definitiv coole Spiele, muss man ehrlich sagen. Können das genießen. Die Vorfreude für mich persönlich ist natürlich auf AC Milan. Ich habe jetzt in meiner Karriere, glaube ich, noch nie gegen ein italienisches Team gespielt. Die Vorfreude ist definitiv auf dieses Spiel am meisten von mir, von meiner Seite aus.
0: Und sein großes Vorbild früher war Zlatan Ibrahimovic, ist ja auch ein Riesenstürmer. Haris Tabakovic, ähnlich gebaut wie Zlatan Ibrahimovic. Die Spieltermine, die sind noch nicht bekannt, die kommen erst am Sonntag raus, aber losgehen wird's rund um den 17. September. Wir drücken den Salzburgern natürlich die Daumen und hoffen, dass wir besser abschneiden als in den letzten Jahren. Bei uns geht's jetzt hier weiter mit mehr Musik, mehr Abwechslung und mehr Salzburg. Ja,

Vor der Küste Kanadas könnte jetzt der größte weiße Hai, der jemals entdeckt worden ist, ja, sich gemütlich gemacht haben. Warum dieser Hai Big Rose heißt, das klären wir auf in 8 Minuten in den Antenne Salzburg Nachrichten.

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12: Im Studio Jessica Kornbrentner. Am Dienstag startet die mehrjährige Erneuerung der Kanal- und Leitungsinfrastruktur rund um den Salzburger Markertplatz. Zunächst in der Schwarzstraße und der Josef-Friedrich-Hummel-Straße. Bis Juli 2029 investieren Stadt Salzburg und Salzburg AG rund 9 Millionen Euro in neue Kanäle und Versorgungsleitungen sowie Verbesserungen bei Entwässerung und Oberflächengestaltung. Norwegens König Harald V. ist im Alter von 89 Jahren verstorben. Zuletzt hat er gegen die Bluterkrankung hämolytische Anämie gekämpft, eine Form der Blutarmut. Dazu gekommen ist noch eine bakterielle Infektion des Blutkreislaufs. Harald hat sich zuletzt mehreren Operationen unterziehen müssen. Der König war seit 1991 auf dem Thron und hat das Land rund 35 Jahre lang mit Ruhe und seinem bekannten Humor durch schwere Krisen geführt. Mit Königin Sonja hat er zwei Kinder. Sein Thronfolger wird Kronprinz Håkon sein. Weiter nach Kanada. Vor der kanadischen Küste ist Forschern ein riesiger weißer Hai begegnet. Das Tier soll mehr als 6 Meter lang gewesen sein, weltrekordverdächtig. Die Forscher geben dem Weibchen den Namen Big Rose. Grund dafür ist eine auffällige blütenförmige Zeichnung an der Rückenflosse. Mit Hilfe von Video- und Drohnenaufnahmen haben sie erstmals die Größe des Tiers bestimmen können. Es soll größer gewesen sein als das Expeditionsboot. Und noch zum Fußball. Der FC Salzburg und Sturm Graz kennen ihre Gegner in der Europa League. Die Salzburger treffen daheim auf den AC Milan, Sparta Prag, Crystal Palace, Ararat Armenia und auswärts auf Bayer Leverkusen, Anderlecht, Celje und Levski Sofia. Sturm Graz trifft daheim auf Olympique Marseille, Stade Rennes, Celje und OFI Kreta. Auswärts geht es außerdem gegen Alkmaar, Dinamo Zagreb, Bournemouth und, wie cool ist das denn gefallen, auf ein Wiedersehen mit Meistercoach Christian Ilzer und der TSG Hoffenheim.
13: Wir kommen zum Wetter für das schönste Bundesland Österreichs. Ja, heute am Abend, da trifft uns von Bayern die Kaltfront und die bringt uns Regengewitter und teilweise auch Hagel. Das Wetter beruhigt sich aber dann in etwa nach Mitternacht. Morgen am Samstag dann ein bisschen was von allem, von Sonne über Wolken bis zu Regen. Es ist aber kühler bei 20 bis 26 Grad. Am Sonntag dann wieder mehr Sonne und an die 28 Grad.
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13: A10 Town Autobahn in Fahrt Richtung Salzburg ab dem Knotenpunkt, ab dem Helbersbecktunnel.

0: Blockabfertigung, dementsprechend hier Zeitverluste. Es dauert außerdem länger rund um Salzburg Süd in Fahrtrichtung Salzburg und 10 Minuten verliert ihr auf der Münchner Bundesstraße Richtung Freilassing. Wir wünschen eine gute und vor allem sichere Fahrt.
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0: Jetzt ist aber Feierabend hier im schönsten Bundesland Österreichs und wir starten rein ins Wochenende. Und dazu gibt's in dieser Stunde Miley Cyrus. Auch Kid Rock haben wir dabei. Den Start macht aber zunächst ein 90er. Mein Name ist Markus Angerer. Schön, dass ihr mit dabei seid.

Wir starten gemeinsam rein ins Wochenende. Hier ist Antenne Salzburg. Schönen Freitagnachmittag. Und hier kommt unser nächster 90er. Nutricia McNeil, Ain't That Just The Way. Schön, dass ihr mit dabei seid.

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4: Vermeintliches Erfolgsprojekt. Bergheim kritisiert neues Schulsystem im Asyl-Bundesquartier. Und der FC Salzburg kennt seine Europa-League-Gegner. Es ist 17.30 Uhr. Schönes Wochenende. Ab Herbst sollen Kinder von Asylsuchenden im Bundesquartier Bergheim unterrichtet werden. Medial verkauft als Erfolgsprojekt, steckt aber mehr dahinter. Es gibt viele Kontroversen, betont Bürgermeister Robert Buchhoff. Die Änderung des Schulwesens sei im EU-Asylpakt nicht einmal sichtbar. Erfahren hat die Gemeinde von den Plänen der Bundesregierung erst heuer. Da ist das Gemeindebudget schon gestanden. Jetzt haben bis zu 50.000 Euro aus dem Regelschulbetrieb abgezwackt werden müssen, um zwei Schulklassen ins Quartier zu bauen, so Buchhoff. Für ein Gebäude, das der Gemeinde nicht einmal gehört.
5: Ich weiß, dass es in den Artikeln, die bis jetzt erschienen sind, als gemeinsames Erfolgsprojekt dargestellt worden ist, aber es war durchaus kontroversiell. Wir dort keinen Cent leisten, wenn eigene Gebäude, Schulen, Kindergärten oder sonst was investieren. Nur, dass Bergheim jetzt in ein Gebäude eines Investors, der dieses vermietet hat, zum Betrieb eines Asylquartiers investieren muss, das war für mich so neu.
4: Ein Eingliedern der Kinder in den Regelschulbetrieb wäre sinnlos, so Buchhoff. Sie sind meist kaum länger als 3 Monate da und verstehen die Sprache nicht. Viele von ihnen sind dazu traumatisiert. Viel Lob kommt von Buchhoff an das Land Salzburg und die Bildungsdirektion. Ohne deren ungewöhnlich rasche Bewilligung wäre ein so spontaner Bau gar nicht möglich gewesen. Und noch zum Fußball. Der FC Salzburg kennt seine Gegner in der Europa League. Daheim geht es gegen den AC Milan, Sparta Prag, Crystal Palace, Ararat Armenia und auswärts gegen Bayer Leverkusen, Anderlecht, Celje und Levski Sofia. Die Salzburger haben die Auslosung gemeinsam als Mannschaft geschaut. Trainer Danny Röhl hat seine Favoriten bereits genannt.
6: Ja, Milan, große Aufgabe, Crystal Palace, Sparta Prag. Leverkusen auch für mich, ja, zu bespielen, wird interessant. Ich glaube, eine gute Mischung aus interessanten Aufgaben mit unterschiedlichen Schwierigkeitsgraden, wenn man das überhaupt in dem Wettbewerb so sagen kann.
4: Jetzt gilt es vor dem Start der Ligaphase, die Mannschaftsleistung zu festigen und auszufeilen. Die nächste Chance dazu wartet am Sonntag im Heimspiel gegen Austria Wien. 10.000 Tickets sind dafür bereits verkauft.
7: Dankeschön, Jessica.
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7: Heute am Abend, da trifft uns noch von Bayern eine Kaltfront und die bringt uns jetzt schon einiges an Wind, aber auch Regenschauer, Gewitter und eventuell auch Hagel. Das Wetter beruhigt sich aber dann in der zweiten Nachthälfte und morgen am Samstag ist durchaus wieder ein bisschen Sonne mit dabei, aber auch Wolken und Regen. Es wird kühler bei 20 bis 26 Grad. Am Sonntag dann wieder öfter Sonnenschein mit bis an die 28 Grad.
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1: 20 Minuten Zeitverlust auf der A10-Autobahn in Fahrt Richtung Salzburg ab dem Knoten Pongau. Auch in der Nähe von Salzburg Süd, da wenn ihr Richtung Salzburg unterwegs seid, dauert es noch ein bisschen länger. Und in der Landeshauptstadt, da gibt es 10 Verkehr rund um den Kapuzinerberg. Wir wünschen eine gute und vor allem sichere Fahrt.
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1: Wunderschönen Freitagabend hier im schönsten Bundesland Österreichs. Auf mit uns ins Wochenende. Dazu gibt's den nächsten 90er. Das ist Roxette.

0: Im Vergleich zu vor 10 Jahren gibt es in Salzburg 20% mehr Hundehalter. Das ist schon eine gewaltige Zahl. Umso spannender daher an diesem Wochenende die Hundeausstellung im Salzburger Messezentrum mit fast 4000 Hunden. Vom Chihuahua bis zum Bernhardiner ist da wirklich alles unterwegs, aber die Organisatorin Carola Kosma, jetzt muss ich schon mal fragen, wo gehen denn die Hunde dann alle aufs Klo?
1: Wir haben 3 Rasen gelegt, gleich bei den Eingängen und Ausgängen. Und wir haben hinter dem Gelände, also bei der Hintertür hinaus, gleich die Möglichkeit, dass sie an die Glan spazieren gehen können.
0: Na dann ist ja da bestens vorgesorgt. Außerdem 8 Tonnen Leckerlis sind auch am Start. Ein Wochenende im Zeichen der Hunde.

Wunderschönen Freitagabend und heute geht's wieder los mit der deutschen Bundesliga. Mittendrin ein Salzburger, der Aberseher Conny Leimer mit seinen Bayern. Alles dazu gibt's gleich in den Antenne Salzburg Nachrichten.

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4: Dieses Wochenende lädt die Festung Hohensalzburg zum großen Mittelalterfest. 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Das Fest findet bei jedem Wetter statt.
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12: Im Studio Jessica Kornbrentner. Die Salzburger Festspiele bejubeln vor ihrem letzten Wochenende eine Auslastung von mehr als 99%. Gegenüber Antenne Salzburg sagt der kaufmännische Direktor Lukas Krepatz, es dürfte ein richtiges Rekordjahr werden. Über 260.000 Gäste aus 84 Ländern waren mit dabei. Allein durch den Verkauf der Eintrittskarten sind über 31 Millionen Euro eingenommen worden. Für die Verschärfung des Sexualstrafrechts ist von der SPÖ ein Entwurf in die koalitionsinternen Verhandlungen geschickt worden. Verankert werden soll ein Zustimmungsprinzip. Sexuelle Handlungen sollen nur mit ausdrücklicher Zustimmung stattfinden dürfen. Die Grünen befürworten die politische Einigkeit. Sie wollen aber zusätzlich noch einen neuen Straftatbestand im Sexualstrafrecht. Demnach soll der Besitz und die Weitergabe von Vergewaltigungsvideos strafbar gemacht werden. Weiter nach Norwegen. Der Sarg des verstorbenen König Harald wird in die Schlosskapelle überführt und dort aufgebahrt. Ganz Norwegen trauert um den Monarchen. Vor dem königlichen Schloss in Oslo liegt ein endloses Blumenmeer. Mit dem Ableben des Regenten ist der bisherige Kronprinz zu König Håkon geworden. Kurz darauf bestätigt der Palast, dass seine 53-jährige Ehefrau Mette-Marit fortan den Titel Königin trägt. Und noch zum Fußball. Heute Abend fällt auch der Startschuss für die deutsche Bundesliga und da geht es gleich heiß her. Der FC Bayern München empfängt den VfB Stuttgart. Die Statistik vor dem Auftaktmatch spricht Bände, denn die Bayern waren in den letzten Jahren wahre Startspezialisten. Die Serie von 14 Auftaktspielen ohne Niederlage wollen sie gegen Stuttgart weiter ausbauen. Aber auch der VfB wird sicher nicht tatenlos zuschauen. Anpfiff ist heute um 20.30 Uhr.
13: Und wir kommen zum Wetter für das schönste Bundesland Österreichs. Ja, heute am Abend, da kann es recht ungemütlich werden. Von Bayern trifft uns ja diese Kaltfront mit Regengewitter und teilweise auch mit Hagel. Morgen am Samstag ist von Sonne über Wolken bis hin zu Regen alles mit dabei bei 20 bis 26 Grad. Am Sonntag scheint dann wieder öfters die Sonne, am Nachmittag mit ein paar Wolken und die Temperaturen erreichen bis an die 28 Grad. Mit einem Mix aus Sonne und Wolken geht's dann in die neue Woche.
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13: A10 Autobahn in Fahrt Richtung Salzburg ab dem Knoten Pongau. Lockerfertigung, dementsprechend noch euer Zeitverlust und auch immer wieder 10 Minuten Zeitverlust auf der Münchner Bundesstraße Richtung Freilassing. Wir wünschen eine gute und vor allem sichere Fahrt.
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1: Freitagabend hier im schönsten Bundesland Österreichs und wir starten gemeinsam mit euch rein ins Wochenende. Schön, dass ihr mit dabei seid. Und dazu gibt's natürlich den nächsten Antenne Salzburg 90er Inner Circle mit

0: 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Ihr hört Antenne Salzburg und wir starten gemeinsam rein in dieses Wochenende. Heute am 28. August, da ist ja der Tag des Rotweins und wir wollten von der Diätologin Maria Anna Benedikt wissen, ist denn Rotwein jetzt die gesündere Variante, wenn es um Wein geht?
1: Der Weißwein ist manchmal für manche eher nicht so gut verträglich, weil er vom Säuregehalt oftmals also Magenprobleme macht, aber so ein Rotwein am Abend, ein Glaserl, kann ich mir ganz gut beruhigen.
0: Also wer es die Woche vielleicht ein bisschen stressig gehabt hat, der kann sich heute auch mal zwei Glaserl gönnen. In diesem Sinne, lasst es euch schmecken und wir machen weiter mit unserem nächsten 90er. Hier kommt George Michael mit Too Funky.

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23: Es ist 6:30 und hier ist das Wetter für das schönste Bundesland Österreichs. Heute Abend trifft uns von Bayern her eine Kaltfront und die hat Regenschauergewitter und teilweise auch Hagel mit dabei. Aber ab der zweiten Nachthälfte, da beruhigt sich dann das Wetter. Morgen am Samstag von Sonne.

0: Über Wolken bis hin zu Regen ist da alles mit dabei. Es ist doch um einiges kühler als heute und am Sonntag scheint dann wieder meistens die Sonne und die Temperaturen erreichen bis an die 28 Grad.
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0: Ab Hüttau auf der A10-Autobahn in Fahrt Richtung Salzburg dauert es ca. 20 Minuten länger und 10 Minuten verliert ihr auf der Münchner Bundesstraße Richtung Freilassing. Wir wünschen eine gute und vor allem sichere Fahrt.
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0: Freitagabend hier im schönsten Bundesland Österreichs. Schön, dass ihr mit dabei seid. Und wir haben es gerade im Wetter gehört. Schaut, dass im Garten auch alles gut verstaut ist und dass das Auto vielleicht irgendwo untergestellt ist, wenn das heute wirklich noch extrem wird mit dem Wetter. Wir machen jetzt ganz entspannt weiter mit unserem nächsten Antenne Salzburg 90er, John Sackeder, Just Another Day.

0: Bayer Leverkusen, AC Milan und auch Crystal Palace. Antenne Salzburg hier, einen schönen Freitag. Ja, diese drei Teams, das wären vermutlich die drei größten Brocken in der Europa League Gruppenphase für die Salzburger. Aber da gibt es auch Mannschaften, die da absolut auf Augenhöhe sind. Sparta Prag, Anderlecht, Celje und Aramat Armenia. Und dann hätten wir noch Levski Sofia. Also, da ist schon was möglich für die Salzburger. Aber die Highlights, das sind natürlich die Spiele gegen diese großen Vereine. Und Salzburg-Stürmer Haris Tabakovic, der hat einen ganz bestimmten Favoriten.
1: Das sind definitiv coole Spiele, muss man ehrlich sagen. Können das genießen. Die Vorfreude für mich persönlich ist natürlich auf AC Milan. Ich habe jetzt in meiner Karriere, glaube ich, noch nie gegen ein italienisches Team gespielt. Die Vorfreude ist definitiv auf dieses Spiel am meisten von mir, von meiner Seite aus.
0: Und sein großes Vorbild früher war Zlatan Ibrahimovic, ist ja auch ein Riesenstürmer. Haris Tabakovic, ähnlich gebaut wie Zlatan Ibrahimovic. Die Spieltermine, die sind noch nicht bekannt, die kommen erst am Sonntag raus, aber losgehen wird's rund um den 17. September. Wir drücken den Salzburgern natürlich die Daumen und hoffen, dass wir besser abschneiden als in den letzten Jahren. Bei uns geht's jetzt hier weiter mit mehr Musik, mehr Abwechslung und mehr Salzburg.

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2: Im Studio Jessica Kornbrentner. Die Salzburger Festspiele bejubeln vor ihrem letzten Wochenende eine Auslastung von mehr als 99%. Gegenüber Antenne Salzburg sagt der kaufmännische Direktor Lukas Krepatz, es dürfte ein richtiges Rekordjahr werden. Über 260.000 Gäste aus 84 Ländern waren mit dabei. Allein durch den Verkauf der Eintrittskarten sind über 31 Millionen Euro eingenommen worden. Für die Verschärfung des Sexualstrafrechts ist von der SPÖ ein Entwurf in die koalitionsinternen Verhandlungen geschickt worden. Verankert werden soll ein Zustimmungsprinzip. Sexuelle Handlungen sollen nur mit ausdrücklicher Zustimmung stattfinden dürfen. Die Grünen befürworten die politische Einigkeit. Sie wollen aber zusätzlich noch einen neuen Straftatbestand im Sexualstrafrecht. Demnach soll der Besitz und die Weitergabe von Vergewaltigungsvideos strafbar gemacht werden. Weiter nach Norwegen. Der Sarg des verstorbenen König Harald wird in die Schlosskapelle überführt und dort aufgebahrt. Ganz Norwegen trauert um den Monarchen. Vor dem königlichen Schloss in Oslo liegt ein endloses Blumenmeer. Mit dem Ableben des Regenten ist der bisherige Kronprinz zu König Håkon geworden. Kurz darauf bestätigt der Palast, dass seine 53-jährige Ehefrau Mette-Marit fortan den Titel Königin trägt. Und noch zum Fußball. Heute Abend fällt auch der Startschuss für die deutsche Bundesliga und da geht es gleich heiß her. Der FC Bayern München empfängt den VfB Stuttgart. Die Statistik vor dem Auftaktmatch spricht Bände, denn die Bayern waren in den letzten Jahren wahre Startspezialisten. Die Serie von 14 Auftaktspielen ohne Niederlage wollen sie gegen Stuttgart weiter ausbauen. Aber auch der VfB wird sicher nicht tatenlos zuschauen. Anpfiff ist heute um 20.30 Uhr.
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4: Heute Abend trifft uns von Bayern her eine heftige Kaltfront. Die bringt uns Regen, Gewitter und teilweise auch Hagel. Ab der zweiten Nachthälfte beruhigt sich aber dann das Wetter. Und morgen am Samstag ist von Sonne über Wolken bis hin zu Regen alles mit dabei. Und es wird doch merkbar kühler. Am Sonntag scheint aber dann wieder oft die Sonne und die Temperaturen erreichen bis an die 28 Grad.
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Freitagabend hier auf Antenne Salzburg. Schön, dass ihr mit dabei seid. Bei uns geht's weiter mit Jennifer Lopez und David Guetta, Save Me Tonight. Sehr, sehr coole Nummer.

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Chillige Nummer, Mr. C mit Sometimes I Love You. Antenne Salzburg hier für euren Start ins Wochenende. Ich hoffe, euch geht's gut. Wir machen weiter mit ein bisschen mehr Schwung. Hier kommt Lily Allen mit Not Fair.

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5: Hier ist das Wetter für das schönste Bundesland Österreichs. Ja, heute am Abend trifft uns von Bayern her eine Kaltfront und die bringt uns Regenschauer, Gewitter und teilweise auch Hagel. Ab der zweiten Nachthälfte beruhigt sich aber dann das Wetter. Am Samstag ist von Sonne über Wolken bis hin zu Regen irgendwie alles mit dabei. Es wird kühler bei 20 bis 26 Grad.

0: 30 Grad. Am Sonntag scheint dann aber wieder meistens die Sonne, am Nachmittag auch mit ein paar Wolken und die Temperaturen erreichen bis an die 28 Grad.
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